0: The Four Tops, gleich der Amros bei uns. Der Venditti, die schönste Musik aller Zeiten. Zum Aufstehen, zum Losstarten. Guten Morgen, Radio Tirol um 6.
1: Abfallskandal. Richter entscheidet heute über Hausarrest für Verdächtige. Ebola-Tests bei 2 Verdachtsfällen in Italien negativ. Und es bleibt sonnig und heiß. Ich bin Gunde Bichler. Guten Morgen.
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1: Im mutmaßlichen Skandal um Abfall aus dem Fernheizwerk Laas im Finchgau hat das Gericht in Trient gestern den Direktor der Landesumweltagentur Flavio Ruffini angehört. Er hat die Aussage verweigert. Der Staatsanwalt hat seine Suspendierung vom Amt beantragt. Darüber wird der Richter in den kommenden Tagen entscheiden. Unterdessen sitzen die anderen 5 Südtiroler Verdächtige noch immer in verschiedenen Gefängnissen in Oberitalien. Heute könnte der Haftrichter darüber entscheiden, ob sie in den Hausarrest überstellt werden. Wie berichtet, ermittelt die Anti-Mafia-Staatsanwaltschaft von Trient insgesamt gegen 19 Personen. Ihnen wird illegaler Handel mit Abfall aus dem Fernheizwerk Laas vorgeworfen, auch nach Österreich. Der Schriftzug Tirol, der heuer im Winter auf einer Wiese im Pustertal aufgestellt worden ist, beschäftigt jetzt das Gericht. Die Carabinieri hatten die Besitzerin der Wiese nämlich zu einer Strafe von 430 Euro verdonnert. Die Frau sagt aber, der Schriftzug stehe auf ihrem Privatgrund, sei keine Werbung und behindere nicht die Sicht im Straßenverkehr. Deshalb will sie die Strafe nicht zahlen und ist vor das Friedensgericht Brixen gezogen. Dort findet morgen die Verhandlung statt. Der Schützenbund hat sich hinter die Bäuerin gestellt. Er sagt, hier gehe es um Meinungsfreiheit. Im Wipptal hat sich gestern am späten Nachmittag ein Verkehrsunfall ereignet, und zwar bei der Einfahrt zur Baustelle des Brennerbasistunnels. 2 Autos sind zusammengeprallt. Dabei sind 2 Arbeiter der BBT-Baustelle erheblich verletzt worden. Ein 53-jähriger Mann aus Marokko und ein 37-jähriger aus Italien. Sie wurden vom Weißen Kreuz ins Krankenhaus Sterzing gebracht. Die Freiwillige Feuerwehr Mauls hat die Unfallstelle geräumt. In Italien gibt es erste Verdachtsfälle von Ebola. Es handelt sich um 2 Menschen, die aus Uganda nach Italien zurückgekommen sind. Sie haben Fieber und werden derzeit im Krankenhaus von Mailand beobachtet. Ein erster Test ist allerdings negativ ausgefallen. Es könnte sich laut Ärzten auch um Malaria handeln. Die bleiben beiden weiter unter ärztlicher Beobachtung. Und noch zum Sport. Für die italienische Eishockeymannschaft ist es nicht gut gelaufen bei der Weltmeisterschaft in der Schweiz. Beim entscheidenden Spiel gegen Slowenien haben die Azzurri mit 1:5 verloren. Das bedeutet, Italien steigt ab und wird bei der nächsten WM 2027 in Deutschland nicht mehr mit dabei sein.
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0: Schönen guten Morgen. Wer hat immer noch nicht genug von der Sommersonne? Bitte schön, Dominik Reich.
3: Das herrliche Sommerwetter geht weiter. Sonntag, Montag waren wir knapp an den 35 Grad dran. Heute werden wir die knacken rund um Bozen. Auch in Sterzing um die 30 Grad am Nachmittag. Dazu viel Sonne, ein paar Quellwolken tagsüber. In den allermeisten Fällen bleibt es trocken. Tropennächte haben wir noch keine, aber viel fehlt nicht. Aktuell messen wir in Auer 19 Grad, in Pfatten 15, in Sinich 17 und in Staben 12 Grad.
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3: Nach dem langen Pfingstwochenende LKW-Stau auf der Brennerautobahn nordwärts, streckenweise zwischen Klausen und dem Brenner. Allen unterwegs eine sichere Fahrt.
0: Schönen guten Morgen mit uns.
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0: Ah, so herrlich aufstehen, den Sommer nicht nur fühlen im heißen Schlafzimmer, den Sommer auch hören, die vielen zwitschernden Weckerlein, und dann, gell, dann startet gleich der Nachbar zur Arbeit. Keine Sorge, das ändert sich bald. Einmal Ferrari, immer Ferrari-Fahrer, der kauft sich bald den neuen Luce. Der erste Elektro-Ferrari ist da. Der macht keinen Pieps mehr. Vielleicht piepst er. Bissl. Pieps. Machen wir ein bisschen Radau zum Wochenstart. Bissl verspätet am Dienstag heute, aber

0: serviert mit den ersten Gipfelsonnenstrahlen. Die schönste Musik aller Zeiten hier auf Radio Tirol. Guten Morgen von mir, Deborah Sparber. Der zunehmende Waagemond schickt uns einen Haufen Sommerenergie. Reicht eigentlich für die ganze Woche, Greta Gruber.
1: Fenster auf, Betten lüften. So bringen wir ein wenig Frische in unser Zuhause rein. Mit einer Vase voller Blumen wird das auch noch ein bisschen bunter. Diese duften jetzt besonders stark und lange. Kreative Freizeitunternehmungen sind angesagt, wie ein Konzertbesuch oder auch Bastelarbeiten mit den Kindern. Zur Entspannung dann ein Bad, das sowohl Körper als auch Geist gut tut. Im Garten kann alles, was nach oben wächst, gepflanzt werden, wie Stauden und Sträucher, aber auch Blumen und Brokkoli.
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beste Musik zum Aufstehen und ein bisschen zum Staustehen im LKW. Nach dem Feiertag ist vor den Staukolonnen. Wir schauen gleich, was da los ist auf unseren Straßen und was die Sonne mit uns vorhat. Guten Morgen mit Radio Tirol.

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3: Guten Morgen, 6:30.
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5: Guten Morgen, ich bin Gunde Bichler. Südtirol bietet eine gute Lebensqualität für junge Erwachsene. Unser Land belegt hier Platz 1. Das geht aus einer Erhebung der Wirtschaftszeitung Il Sole 24 Ore hervor. Südtirol bietet demnach beste Rahmenbedingungen für hohe Lebensqualität und Arbeit. Im mutmaßlichen Abfallskandal entscheidet der Haftrichter heute, ob die 5 Südtiroler Verdächtigen vom Gefängnis in den Hausarrest überstellt werden. Unterdessen hat der Richter in Trient gestern den Direktor der Landesumweltagentur Flavio Ruffini angehört. Ob er suspendiert wird, entscheidet sich in den kommenden Tagen. Ein Brand in einer Trafokabine am Carapaz hat gestern Abend zu einem kurzen Stromausfall geführt. Die Freiwilligen Feuerwehren Carasee und Umgebung konnten den Brand rasch löschen. Die Stromzufuhr ist wieder hergestellt worden. In einer Mailänder Klinik werden zurzeit 2 Verdachtsfälle von Ebola behandelt. Erste Tests sind negativ ausgefallen. Die beiden Personen sind vor kurzem von Uganda zurückgekehrt und haben Fieber. Die Ärzte sagen, es könnte sich auch um Malaria handeln. Italien ist bei der Eishockey-WM in der Schweiz ausgeschieden. Italien hat auch das letzte und entscheidende Spiel der Gruppenphase gegen Slowenien verloren mit 1:5. Damit steigt Italien ab.
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3: 6:45, diese Lkw-Kolonne heute auf der Brenner Autobahn. Dominik Reich.
6: Mehr Parkplatz als Fahrspur, die Nordspur auf der Brenner Autobahn. Immer wieder rechts die Fahrspur voller stehender Lkw nach dem langen Wochenende zwischen Bozen Nord und Brenner. Bei Fragen für Meldungen die 800 17 50 50. Sichere Fahrt.
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6: Sonne volle Kraft voraus heute. Quellwolken bauschen sich etwas größer auf, tagsüber ganz vereinzelt auch mal Regen, meistens aber trocken stabil. Und heute steht der nächste heiße Tag an. In Sterzing sind heute die ersten 30 Grad des Jahres möglich. In Bruneck gestern schon 31 Grad, heute auch wieder ähnlich. Und Hitzekeule rund um Bozen bei bis zu 35 Grad. In den nächsten Tagen keine große Änderung in Sicht.
3: Schönen guten Morgen.
1: So klingt die schönste Musik aller Zeiten. Radio Tirol spielt Kenny Loggins. The Walker Brothers.
7: The sun ain't gonna shine anymore.
1: Und Boney M. Radio Tirol, die schönste Musik aller Zeiten.

0: einfach abtauchen bei der Hitze. Ja, ich sag mal, fast ganz Europa schwitzt, der Norden schwitzt, Dominik Reich.
1: London knackt alte Temperatur-Mai-Rekorde, 33,5 Grad in London gestern. So heiß war es Ende Mai dort in über 100 Jahren nicht. Und der Maisommer quer durch Europa, der geht weiter. Für Bozen gilt heute die zweithöchste Hitzewarnstufe. Bis zu 35 Grad werden es heute am Nachmittag.
0: Ein bisschen aufpassen und trotzdem irgendwie genießen den Start in den Sommer.
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0: Musik made in Südtirol zum Wachwerden bei uns. Margit Steiner auf Radio Tirol. Schönen guten Morgen von mir, Deborah Schwaber. Wir tanzen heute in den Dienstag hinein. Lindy Hop ist ja voll angesagt nach wie vor und Merans Bürgermeisterin Katharina Zeller hat vor langer Zeit den ersten Lindy Hop Verein Südtirols gegründet, den Swing on Südtirol Tanzclub. Das ist einfach ein Lebensgefühl, sagt sie.
1: Es gibt ganz viele Schritte aus den 20er, 30er Jahren, die wir heute noch kennen und die wir tanzen. Vor allem gefällt uns natürlich der Stil, nicht leider die Musik. Und deswegen versuchen wir uns halt auch so hübsch zu machen, wie sie damals waren.
0: Danke, Frau Bürgermeisterin.

0: Billy Joel, My Life. Guten Morgen mit Radio Tirol. Middle of the Road gleich. Kenny Rogers ist mit dabei. Adriano Celentano. Radio Tirol jetzt um 7. Zeit für Nachrichten.
1: Abfallskandal. Heute entscheidet Richter über Hausarrest. Lebensqualität. Südtirol für junge Erwachsene top. Und es bleibt sonnig und heiß. Ich bin Gunde Bichler. Guten Morgen.
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1: Im mutmaßlichen Skandal um Abfall aus dem Fernheizwerk Laas hat das Gericht in Trient gestern den Direktor der Landesumweltagentur Flavio Ruffini angehört. Er hat die Aussage verweigert. Der Staatsanwalt hatte seine Suspendierung vom Amt beantragt. Darüber wird der Richter in den kommenden Tagen entscheiden. Unterdessen sitzen die anderen 5 Südtiroler Verdächtigen noch immer in verschiedenen Gefängnissen in Oberitalien. Heute könnte der Haftrichter darüber entscheiden, ob sie in den Hausarrest überstellt werden. Wie berichtet, ermittelt die Anti-Mafia-Staatsanwaltschaft von Trient insgesamt gegen 19 Personen. Ihnen wird illegaler Handel mit Abfall aus dem Fernheizwerk vorgeworfen, auch nach Österreich. Südtirol punktet vor allem bei jungen Erwachsenen. Das geht aus einer neuen Statistik der italienischen Wirtschaftszeitung Il Sole 24 Ore hervor. Bei den jungen Erwachsenen belegt Südtirol demnach Platz 1 von ganz Italien, weil es hier die besten Rahmenbedingungen gäbe für hohe Lebensqualität und Perspektiven für eine glückliche Zukunft. Die Jugendarbeitslosigkeit sei niedrig, das Bildungsniveau hoch, das soziale Netz funktioniere. Bei Sportangeboten und Mietpreisen schneidet Südtirol dagegen schlechter ab. Auf Platz 2 liegt das Trentino. In Welschnofen hat es am Abend einen Stromausfall gegeben. Grund dafür war ein Kabelbrand in einer Trafokabine bei der Moseralm am Carapaz. Die Feuerwehren von Welschnofen, Karasee und Steinick haben den Brand rasch gelöscht. Die Stromzufuhr ist nach kurzer Zeit wieder hergestellt worden. Der Ebola-Ausbruch in Afrika wird sich weiter zuspitzen. Davon geht die Weltgesundheitsorganisation aus. Man stehe vor einem äußerst ernsten und schwierigen Ausbruch, heißt es von der WHO. Babette Büchner berichtet.
3: Mehr als 200 Tote und mehr als 900 Verdachtsfälle. Die WHO sieht die Ebola-Epidemie noch immer nicht unter Kontrolle. Man tue alles, um die betroffene Region zu unterstützen und das Virus einzudämmen, sagte der WHO-Chef. Doch derzeit sei die Epidemie den Experten noch einen Schritt voraus. Die dortige Regierung hat bereits mehr als 100 Fälle durch Labortests bestätigt.
1: In Italien gibt es inzwischen 2 Verdachtsfälle. Sie haben nach ihrer Rückkehr aus Uganda Fieber bekommen. Die beiden stehen jetzt in einem Krankenhaus in Mailand unter Beobachtung. Ein erster Test für Ebola ist allerdings negativ ausgefallen. Die Ärzte sagen, es könnte sich auch um Malaria handeln. Und noch zum Sport. Für die italienische Eishockeymannschaft ist es nicht gut gelaufen bei der Weltmeisterschaft in der Schweiz. Beim entscheidenden Spiel gegen Slowenien haben die Azzurri mit 1:5 verloren. Das bedeutet, Italien steigt ab und wird bei der nächsten WM 2027 in Deutschland nicht mehr mit dabei sein. Und mit viel Sonnenschein geht's durch den Dienstag. Es bleibt hochsommerlich warm. Gleich hören Sie mehr zum Wetter.
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0: Um 5:05, also die Sonne heizt schon ein. Sie ist bereit, Dominik Reich.
10: Wolken, keine da jetzt. Nur früh, tagsüber dann heute mal größere Quellwolken. Gewitter aber so gut wie keine in Sicht. Dazu 28 bis 35 Grad. Aktuell meldet Kasern 7 Grad, Laas 10, Ridnaun 12 und Marling 16 Grad. Sonnenwetter, Sommerhitze, damit geht's in den nächsten Tagen auch weiter.
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10: Lange LKW-Stauschlange auf der Brenner Autobahn in Fahrtrichtung Norden zwischen Bozenort und dem Brenner wegen Überlastung so in Abschnitten. Gesperrt wird ab 7.30 Uhr bis 18.30 Uhr die Landesstraße im hinteren Saarntal zwischen Innerbenz und Asten wegen Arbeiten am Straßenunterbau. Und wegen Holzsteigerungsarbeiten gesperrt ist die Landesstraße zwischen Welschelden und Untermäu weichens über die Gardertaler Stadtstraße aus. Ja, und bald, diesen Samstag, ist es soweit, die große Brennerblockade schon in der Früh auf der Brennerautobahn bei uns in Südtirol, auf der Finchgauer Staatsstraße, auf der Bustertaler Staatsstraße, LKW-Fahrverbot. Ab 10.30 Uhr bis 20 Uhr dann Vollsperre ab Sterzing und ab Schönberg auf der Brennerautobahn, auf der Brenner Staatsstraße bzw. Bundesstraße. Am besten Fahrten vermeiden oder großräumig über Darwis ausweichen. Alle Infos dazu auf Radio Tirol IT. Sichere Fahrt!
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0: Schönen guten Morgen. Wer war eigentlich zuerst da auf der Alm? Das Viech oder der Mensch?
12: Ich sag, die Viecher seien Jahrhunderte schon oben gewesen auf der Alm.
0: Ja, Südtirol diskutiert die jüngsten Kuhattacken. Warum sind die Kühe so gestresst? Je mehr wir auf der Alm entspannen, desto gestresster sind die Kühe. Wegen uns? Wir reden drüber, wie falsch wir uns verhalten da oben nach nur zwei Hitlängen. 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

0: Love the Road. Gut aufstehen und losstarten. Guten Morgen, der Radio Tirol Wecker mit Deborah Sparber.
1: Ich habe vor die Kühe überhaupt keine Angst, ich stehe total gern.
0: Aber die Kühe mögen uns nicht wirklich, da oben auf der Alm. Auch die Schafe, die Ziegen nicht wirklich. Wir sind einfach zu aufdringlich, wir Menschen. Roland Hillebrand trifft Ziegenzüchter Franz Schaffler in Fernur.
2: Wenn man jetzt mal so die Herde anschaut, gell, da sind ein paar Kitzler mit dabei, die schauen so lieb aus und am liebsten würde man ja Ziegen kuscheln und knuddeln, weil man sie halt nicht so oft sieht und weil sie extrem lieb ausschauen. Aber das sieht man nicht so gern, gell, als Bauer.
3: Wenn Leute bei unheben bei deinem Viech umbabbeln und vielleicht noch füttern, dann werden die abhängig von denen und bleiben halt dann immer in dem Platz, wo sie sein sollen und gehen halt mit Leuten mit und dann geht es halt hin, wo es halt hingeht. Nicht vielleicht mit den Leuten bis zu einem Gasthaus, bis zum Parkplatz. Das Viech gewöhnt sich das halt nachher auch da wieder.
2: Nachher ist ja vorher mal die Ziege auf sich alleine gestellt.
3: Ja, auf sich alleine gestellt. Da kommen vielleicht noch andere Leute. Und mit dem geht es dann wieder ganz in eine andere Richtung. Und du bist als Hirte oder als Bauer kaum mehr Stand, die zu verfolgen. Am besten ist das, wie ich einfach anschauen und lassen. Sie sollten nicht so werden, als ich einen Menschen hinterher rennen und überall nachrennen, als Stadt zugeht.
2: Benjamin Arnold ist Nutztierarzt aus Antholz. Für ihn ist klar, die Tiere essen ihres. Wir unseres beim Wandern.
4: Mit dem, was wir im Rucksack haben, in dem können die Gas, Schaf und Kühe eigentlich nicht viel anfangen. Das kann von schweren Verdauungsstörungen bis hin zum Tod führen, wenn sie zum Beispiel Schokolade oder Kekseln oder Brot. Brot ist auch schon etwas, was uns nicht haben dürfen. Wenn sie das fressen, nachher kann es wirklich auch böse sein.
2: Wir meinen es eigentlich ja nur gut. Aber die Tiere, die sind besser bei der Snackqual.
0: Nicht alles, was schön ist, müssen wir auch anfassen. Wie hat die Mama immer gesagt? Schauen, die immer mit den Augen. Und genießen mit den Ohren. Guten Morgen mit der schönsten Musik aller Zeiten. Gleich 7:15 mit Radio Tirol.

0: Belinda Carlisle zeigt uns den Weg, Radio Tirol am Dienstag. Guten Morgen, 20 nach 7 haben wir es. Zeit, uns gemeinsam schlau zu machen über den Tag heute.
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0: Wir blättern, wir klicken uns für Sie durch die Morgen-News mit Monika Gogel. Erste große Meldung, es ist zu trocken, vor allem im Ätschtal sinkt der Grundwasserpegel teils dramatisch.
2: Guten Morgen. Wegen des Wassermangels gilt bereits jetzt die Vorwarnstufe und die Gemeinde Kurtatsch hat bereits jetzt alle Bürger zum Wassersparen aufgerufen. 3% der gesamten Wassermenge Südtirols benötigt die Landwirtschaft, lesen wir als Titelstory auf rheinnews.bz. Die meisten Obstbauern allerdings hätten vorgesorgt und nutzen die Tropfbewässerung. Die braucht nur ein Drittel der Wassermenge im Vergleich zum normalen Wassern, wo die ganze Wiese bespritzt wird.
0: Ja, von einem schwarzen Pfingstwochenende lesen wir ganz vorne auf der Tageszeitung und der Dolomiten.
2: 3 Menschen haben ihr Leben bei Unfällen verloren. Der 34-jährige Manfred Gatterer kommt bei der Waldarbeit nahe Pfalzen ums Leben. Der 59-jährige Nicola Gottardi aus Bozen fällt beim Fotografieren in den Wasserfall bei Barbian. Und eine 23-jährige Urlauberin aus der Emilia-Romagna stürzt beim Abstieg von der Bischadu-Hütte in den Tod. Top-Story auch auf der Titelseite der Tageszeitung Alto Adige.
0: Bekommen wir wieder einen Landeshauptmann Durnwalder?
2: Herr Durnwalder, wollen Sie Landeshauptmann? Die Frage auf die neue Südtiroler Tageszeitung. Gemeint ist SVP-Senator und Bezirkshauptmann Meinhard Durnwalder. Die Antwort recht knapp, ihm gefalle es gut in Rom, Landeshauptmann sehe er sehr schwierig. Dann geht's noch um andere Landtagskandidaten.
0: Top-Thema in den italienischen Medien, der Ausgang der Gemeindewahlen.
2: In 750 italienischen Gemeinden ist gewählt worden. Ein wichtiger Stimmungstest für die Regierung Meloni. Wir sind einmal mehr nicht zusammengebrochen, wird sie zitiert. Wir lesen von einer erleichterten Ministerpräsidentin. Von Mitte-Rechts-Siegen in Venedig, Reggio Calabria, in mehreren Gemeinden der Toskana. In den Online-Artikeln zwischen La Repubblica, El Corriere, La Stampa werden die genauen Ergebnisse aufgelistet.
0: Ja, und international der Blick in die USA, die attackieren weiterhin Ziele im Iran.
2: Auch Minenlegerboote in der Straße von Hormuz werden angegriffen. Darüber berichten heute fast alle internationalen Online-Medien von CNN, BBC, New York Times, aber auch NTV und Tagesschau. Trotzdem glaubt US-Außenminister Marco Rubio, dass ein Friedensabkommen mit Teheran absolut möglich sei. Es werde weiterverhandelt. Allerdings wolle US-Präsident Trump entweder einen guten Deal abschließen oder gar keinen.
0: Ja, immer gut informiert mit uns.
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Die schönste Musik aller Zeiten. Guten Morgen, Radio Tirol mit mir, Deborah Sparber. 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Come over here. Schönen guten Morgen.

0: Es wird wieder mega spannend. Take That. In einer Woche, am Montag, 1. Juni, starten wir unser Gewinnspiel. Sie fliegen nach London zu Take That Live. Schönen guten Morgen. 7.33 Uhr, Zeit für Radio Tirol und ja, den Gesamtüberblick über diesen Dienstag.
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2: Guten Morgen, ich bin Gunde Bichler. Der Haftrichter in Trient wird heute darüber entscheiden, ob die 5 Südtiroler Verdächtigen im mutmaßlichen Abfallskandal in den Hausarrest überstellt werden oder weiter im Gefängnis bleiben müssen. Es geht um mutmaßlichen illegalen Handel mit Abfall aus dem Fernheizwerk Laas. Der Schriftzug Tirol, den eine Bäuerin auf einer Wiese im Pustertal aufgestellt hat, landet jetzt vor dem Friedensgericht. Die Karabiniere hatten die Frau gestraft, 430 Euro sind es. Sie sagt aber, die Schrift stehe auf Privatgrund, sei keine Werbung und behindere nicht den Verkehr. Der Schützenbund hat sich hinter die Frau gestellt. Die Freiwilligen Feuerwehren Welschnofen, Karasee und Steineck haben am Abend einen Brand in einer Trafokabine bei der Moseralm am Carapaz rasch gelöscht. Für kurze Zeit hat es einen Stromausfall in dem gesamten Gebiet gegeben. Die Stromzufuhr ist nach kurzer Zeit wieder hergestellt worden. Bei den Gemeindewahlen in vielen italienischen Gemeinden gibt es keinen eindeutigen Trend, sowohl mit der Rechts- als auch mit der Links konnten punkten. In Venedig bleibt weiterhin das Mitte-Rechts-Bündnis am Ruder. Die Weltgesundheitsorganisation bewertet den Ebola-Ausbruch in Kongo als sehr ernsthaft und geht davon aus, dass sich die Lage weiter zuspitzen wird. Bisher gibt es über 900 Verdachtsfälle und 200 Todesopfer. Die beiden Verdachtsfälle in Mailand haben sich nicht bestätigt. Es könnte sich auch um Malaria handeln, sagen die Ärzte.
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0: 7:35, der Berufsverkehr ist gerade in Hochform, Dominik Reich.
3: Knapp 1 Kilometer stockt es auf der Mebo in Fahrtrichtung Bozen zwischen Gargazon und Filbian wegen Mäharbeiten. Lange Kolonne auf der Eppan-Rumfahrung zwischen St. Michael und dem Billhof. Weiter in Fahrtrichtung Bozen ab der Mebo-Brücke Eppan bis zur Meraner Kreuzung stockend. Auch von Leifers kommend und von der Mebo kommend in Bozen Süd dauert es länger für Sie. Allgemein, die Ortsausfahrten im Land, die Stadtzufahrten bummvoll um diese Zeit. Länger dauert es heute auch auf der Finchgauer Staatsstraße in Fahrtrichtung Meran zwischen Plaus und Trabland. Weiter auf die Brennerautobahn, LKW Stau auf der Nordspur, abschnittsweise zwischen Bozen Nord und dem Brenner. Gesperrt ist ab jetzt bis 18.30 Uhr die Landesstraße zwischen Innerbenz und Asten wegen Arbeiten am Straßenunterbau und zu auch die Landesstraße zwischen Welschelden und Untermäu wegen Holzsteigerungsarbeiten. Ausweichen geht über die Gardertaler Staatsstraße. Und am Samstag in dieser Woche dann wird der Brenner total dicht gemacht wegen der Protestaktion. Die Brennerautobahn und Brennerbundesstraße werden gesperrt ab 10.30 Uhr bis 20 Uhr. Für Lkw ab 7,5 Tonnen gilt ein Fahrverbot schon von der Früh weg auf der Brennerautobahn, aber auch im Pustertal und Finchgau. Ausweichen geht nur großräumig über Verona, Udine, Villach und Salzburg. Alle Infos auch auf Radio Tirol. 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
3: Viel Sonne, viel Hitze, ein paar Quellwolken später, aber kaum Gewitter. Die Temperaturen klettern auf hochsommerliche 28 bis 35 Grad. Morgen auch wieder sonnig heiß, der Nachmittag aber etwas gewitteriger. Aktuell meldet Bozen 19 Grad, Meran und Schlanders 18, Brixen 17, Bruneck 13 und Sterzing 12 Grad.
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0: wie fühlt das sich an, der Sommer? Einfach ab ins Freie, ab in die Sonne. Und wie hört das sich an, der Sommer? Katrina and the Waves. Und gleich John Miles, immer eine Musikreise wert. Schönen Dienstag von mir, Deborah Sparber, der Dienstag mit Radio Tirol.
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Katrina and the Waves, Walking on Sunshine, ab zur Arbeit mit der schönsten Musik aller Zeiten hier auf Radio Tirol, ab zum Maiausflug oder Schulglocke hat schon geklingelt. Der Dienstag startet immer gern mit uns, mit Radio Tirol. Guten Morgen.

0: Music. Jetzt sind sie angekommen im Dienstag. Guten Morgen mit Radio Tirol. In wenigen Sekunden ist es Punkt 8. Zeit für Nachrichten hier bei uns.
1: Südtirol bietet jungen Erwachsenen gute Lebensqualität. Bäuerin zieht wegen Tirol-Schriftzug vor Gericht. Und auch heute ist es sehr sonnig und warm. Ich bin Gunde Bichler. Guten Morgen.
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1: Unser Land punktet vor allem bei jungen Erwachsenen. Das geht aus einer neuen Statistik der italienischen Wirtschaftszeitung Il Sole 24 Ore hervor. Bei den jungen Erwachsenen belegt Südtirol demnach Platz 1, weil es hier die besten Rahmenbedingungen gibt für hohe Lebensqualität und Perspektiven für eine glückliche Zukunft, heißt es in der Statistik. Die Jugendarbeitslosigkeit sei niedrig, das Bildungsniveau hoch, das soziale Netz funktioniere. Bei Sportangeboten und Mietpreisen schneidet Südtirol im italienweiten Vergleich dagegen schlechter ab. Auf Platz 2 liegt das Trentino. Im Zusammenhang mit dem mutmaßlichen Skandal um Abfall aus dem Fernheizwerk Laas sitzen 15 Dollar-Verdächtige noch immer in verschiedenen Gefängnissen in Oberitalien. Heute könnte der Haftrichter darüber entscheiden, ob sie in den Hausarrest überstellt werden. Unterdessen hat das Gericht in Trient gestern den Direktor der Landesumweltagentur Flavio Ruffini angehört. Er hat die Aussage verweigert. Der Staatsanwalt hatte seine Suspendierung vom Amt beantragt. Darüber wird der Richter in den kommenden Tagen entscheiden. Die Antimafia-Staatsanwaltschaft von Trient ermittelt insgesamt gegen 19 Personen aus Italien, darunter Südtirol, aus Österreich, Deutschland und Kroatien. Ihnen wird illegaler Handel mit Abfall aus dem Fernheizwerk vorgeworfen. Der Schriftzug Tirol, der heuer im Winter auf einer Wiese im Pustertal aufgestellt worden ist, beschäftigt jetzt das Gericht. Die Carabinieri hatten die Besitzerin der Wiese nämlich zu einer Strafe von 430 Euro verdonnert. Die Frau sagt aber, der Schriftzug stehe auf ihrem Privatgrund, sei keine Werbung und behindere nicht die Sicht im Straßenverkehr. Deshalb will sie die Strafe nicht zahlen und ist vor das Friedensgericht Brixen gezogen. Dort findet morgen die Verhandlung statt. Der Schützenbund hat sie hinter die Bäuerin gestellt. Er sagt, hier gehe es um Meinungsfreiheit. US-Präsident Donald Trump wird in wenigen Wochen 80 Jahre alt. Mit seinen Gesundheitsgewohnheiten fällt er immer wieder auf. Er erzählt etwa stolz, wie wenig Schlaf er braucht und bei Getränken setzt er vor allem auf Diät-Cola. Heute unterzieht sich Trump seinem jährlichen Gesundheitscheck. Dina Eck berichtet aus Washington.
3: Immer wieder gibt es hier Spekulationen über Trumps Gesundheit, weil er bei Meetings einnickt, geschwollene Beine und Blutergüsse an den Händen hat. Trump ist nach eigenen Worten physisch und geistig fit wie ein Turnschuh. Aber nach seinen letzten Checkups folgten immer noch ein paar weitere Tests. Warum und mit welchem Ergebnis wurde nie gesagt. Trump schläft scheinbar nie, liebt Fastfood und Ketchup, trinkt nie Alkohol, aber er ist auch der älteste jemals eingeschworene Präsident.
1: Am Wochenende haben über 700 Gemeinden in Italien gewählt und die Ergebnisse fallen unterschiedlich aus. In Venedig etwa gewinnt das Mitte-Rechts-Bündnis und stellt wieder den Bürgermeister. Auch in Reggio Calabria gewinnt Mitte-Rechts. Das bedeutet einen Wechsel. Dort hat seit 12 Jahren Mitte-Links regiert. In Salerno hat sich dagegen Mitte-Links durchgesetzt. Die Wahlbeteiligung ist insgesamt gesunken auf 60%. Das sind 5% weniger als bei den letzten Wahlen. Und Prachtwetter haben wir heute wieder und die Sonne wärmt ordentlich auf. Gleich hören Sie mehr zu den Temperaturen.
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0: Was für eine Sommerwoche. Tipptopp-Wetterle heute. Dominik Reich.
9: Ja, die Sonne hat richtig Bock. Am Nachmittag 28 bis 35 Grad. Dazu größere Quellwolken und Sahara-Staub. Gewitter bleiben heute die Ausnahme. Morgen auch wieder hochsommerlich. Am Nachmittag aber öfters ein Rumpler. Es gewittert stellenweise. Jetzt hat es in Scherms 19 Grad, in Thun 18, in Schluderns 14 und in St. Christina 12 Grad.
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9: Baustellensong für Wartezeiten. Wir starten mit der Mebo, rund 1 Kilometer Stau in Fahrtrichtung Bozen wegen Mäharbeiten zwischen Gargazon und Filpian. Länger dauert es auch wieder auf der Brenner Staatsstraße. Zwischen Fahren und Autobahn einfach bei der Langzeitbaustelle. Stau auch in Fahrtrichtung Brixen auf der Brenner Staatsstraße zwischen Füllnösser Haltestelle und Schrambach. Und natürlich wie an jedem Arbeitstag, Rambazamba auf den Hauptstraßen Richtung Landeshauptstadt. Von Eppan, Leifers und Kardaun kommend vor allem auch in Bozen Süd ab der Mautstelle Stau. Eingebremst werden Sie natürlich auch sonst bei den Stadtzufahrten bei Bruneck, vor allem vom Arntal raus. Weiter auf die Brenner Autobahn nordwärts immer wieder LKW-Stau zwischen Bozen Nord und dem Brenner. Und der Brenner wird an diesem Samstag komplett blockiert. Wegen einer Demo zwischen Sterzing und Schönberg kein Auto unterwegs zwischen 10:30 und 8 Uhr am Abend. Das LKW-Fahrverbot tritt schon früher in Kraft auf der Brenner Autobahn, aber auch auf den Staatsstraßen im Finchgau und Bustertal. Also Fahrten verschieben, ausweichen geht laut Infostelle der Brenner Autobahn großräumig über Darwis. Rechnen Sie im Bustertal und über den Reschen mit Stau. 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Gute Fahrt!
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0: Schönen guten Morgen. Montag in einer Woche geht's bei uns wieder richtig ab. Nächste Radio Tirol Konzertreise steht an. Take That warten in London auf Sie.
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0: Ja, Koffer packen, abfliegen, Konzert, alles genießen, London unsicher machen. Alle mega wichtigen Details dazu in gut 10 Minuten bei uns.

Ankommen und los starten bei der Arbeit mit der schönsten Musik aller Zeiten. Joe Cocker hier auf Radio Tirol. Gleich Beatrice Egli und Manfred Mann. Guten Morgen.

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No. Bernie Paul, die schönste Musik aller Zeiten. Radio Tirol hier, hallo. Und ja, so heiß es über Pfingsten war, so heiß bleibt es auch. Radio Tirol Wetteraussichten mit ersten Gewittern. Aber wann? Hören wir uns gleich an nach John Farnham hier bei uns. Guten Morgen.

0: Die schönste Musik aller Zeiten und wir sind bereit für den Dienstag und wir sind bestens informiert mit Radio Tirol, 8.34 Uhr.
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2: Guten Morgen, ich bin Gunde Pichler. Bei Stau auf einer italienischen Autobahn gibt es ab Juni Geld zurück. Autobahnbetreiber müssen einen Teil der Maut zurückzahlen, wenn es Stau etwa durch Baustellen gibt. Kein Geld gibt es bei Stau durch Notbaustellen, Unfälle oder Unwetter. Es gibt keinen Schadenersatz für Tierschützer, weil im Trentino eine Bärin abgeschossen worden ist. Das besagt ein Urteil des Staatsrats. Er sagt, der Schutz und das Leben von Menschen habe Vorrang. 4 Tierschutzorganisationen hatten geklagt und 600.000 Euro Schadenersatz gefordert. Papst Leo ist seit einem Jahr im Amt und hat jetzt sein erstes Lehrschreiben veröffentlicht. Es befasst sich mit Chancen und Risiken der künstlichen Intelligenz. Der Papst sagt darin, die Technik müsse dem Menschen dienen, nicht der Macht oder dem Profit. Für US-Präsident Trump gibt es heute wieder einen Gesundheitscheck. Es ist der 3. innerhalb eines Jahres. In den letzten Monaten hat es immer wieder Zweifel an seiner Gesundheit gegeben. Er hatte geschwollene Beine und Blutergüsse an den Händen. Er selbst weist gesundheitliche Probleme allerdings immer wieder zurück. Bei der BBT-Baustelle im Wipptal hat sich gestern Abend ein Verkehrsunfall ereignet. 2 Autos sind zusammengeprallt, dabei sind 2 Arbeiter erheblich verletzt worden. Das Weiße Kreuz hat sie ins Krankenhaus Sterzing gebracht.
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0: 8:35, Baustellenstau im Berufsverkehr. Noch ist es nicht ganz vorbei. Dominik Reich.
3: Auf der Mebo laufen mehr Arbeiten. Sie verlieren in Fahrtrichtung Bozen ein paar Minuten zwischen Gargazon und Filbian. Auf der Finchgau-Staatsstraße zwischen Latsch und Kastelbell. Die letzten Arbeiten zum Anschluss der Umfahrung laufen. Geplante Öffnung des Tunnels in Kastelbell ist am 6. Juni. Auch auf der Brennerstaatsstraße aktuell Wartezeiten bei Fahren bei der Langzeitbaustelle. Gesperrt wird die Landesstraße bei Matsch ab 9 bis 16 Uhr. Ab 13 Uhr ist die Straße für eine Stunde geöffnet. Ausweichen geht über die Landesstraße und die nördliche Dorfzufahrt. Noch auf die Brennerautobahn LKW-Stau in Fahrtrichtung Norden streckenweise zwischen Bozen Süd und Sterzing.
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3: Die Sonne gibt alles. Am Nachmittag wachsen ein paar Quellwolken in die Höhe. Es bleibt meistens trocken und es wird heiß bei 28 bis 35 Grad. Aktuell meldet Kollmann 19 Grad, Klobenstein 18, Mühlwald 16 und Salon schon 20 Grad. In den nächsten Tagen geht es weiter mit viel Sonnenschein. Morgen am Nachmittag öfters mal auch Donnergrollen zu hören und es schüttet stellenweise.
0: Na, schönen Sommertag.
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0: und einen den Dienstag. Schönen guten Morgen mit uns.
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0: Mit uns Dominik Heich.
2: Morgen.
0: Deborah Sparber, schönen guten Morgen.
1: Wieder.
2: Heute wirkt es angenehm, die Zügel auch mal etwas lockerer zu lassen.
1: Stier.
0: Nehmen Sie Ihr Umfeld heute wirklich ernst.
1: Zwilling.
2: Eine gesunde Neugier tut gut, doch etwas Zurückhaltung ist heute besser.
1: Krebs.
0: Heute zählt einfach nur Klarheit.
1: Löwe.
2: Heute liegt für jedes anstehende Problem direkt die passende Lösung bereit.
1: Jungfrau.
0: Ja, ein bisschen Zurückhaltung bitte in Sachen Finanzen.
1: Waage.
2: Sie zeigen gerade viel Fleiß, doch eine klare Richtung bringt deutlich mehr.
1: Skorpion.
0: Oh la la, heute laufen Sie zur Hochform auf.
1: Schütze.
2: Etwas mehr Vorsicht hält heute kleine Hindernisse besser auf Abstand.
1: Steinbock.
0: Ihre Meinung zählt heute besonders.
1: Wassermann.
2: Heute stehen Ihnen alle Möglichkeiten offen.
1: Fische.
0: Sachlichkeit und Vernunft sorgen heute dafür, dass man sie wirklich ernst nimmt.
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die schönste Musik aller Zeiten hier auf Radio Tirol und wir drücken die Daumen. Bonnie Tyler ist ja immer noch im Krankenhaus. Konzerte mittlerweile für Juni sind abgesagt, aber die Ärzte meinen, nach der schweren Darm-OP, sie wird wieder. Aber es dauert. Auf ganz viel Sommer, Sonne und Glückwünsche nach Faro zu Bonnie Tyler. Und wir haben sie natürlich hier bei uns auf Radio Tirol immer dabei.

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2: Schönen guten Morgen, 9 Uhr, die Nachrichten.
3: Bärenabschuss, kein Schadenersatz für Tierschützer. Lehrschreiben, Papst befasst sich mit künstlicher Intelligenz und deren Folgen. Und es bleibt sonnig und heiß. Ich bin Gunde Bichler, guten Morgen.
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3: Nach Abschuss der Bärin KJ1 im Trentino gibt es keinen Schadenersatz für die Tierschützer. Das hat der Staatsrat jetzt geurteilt mit der Begründung, der Schutz und das Leben von Menschen habe Vorrang. Der Trentiner Landeshauptmann Fogatti begrüßt das Urteil. Die vier Tierschutzorganisationen hatten Schadenersatz in Höhe von 600.000 Euro gefordert. Wer heuer im Sommer auf einer italienischen Autobahn im Stau steht, bekommt Geld zurück. Ab Montag, dem 1. Juni, müssen Autobahnbetreiber die Mautgebühr dann teilweise oder ganz rückerstatten. Recht darauf hat man, wenn es Stau wegen einer Baustelle gibt. Es gilt allerdings nur, wenn die Strecke von ein und demselben Anbieter betrieben wird. Bei 1 bis 2 Stunden Verspätung gibt es die Hälfte der Maut zurück. Wenn es mehr als 3 Stunden sind, dann die gesamte. Das funktioniert automatisch über eine App. Alternativ kann das Geld auch per Mail oder telefonisch eingefordert werden. Kein Geld zurück gibt es bei Stau wegen Notbaustellen nach einem Unfall oder wegen Unwetter. Papst Leo will die künstliche Intelligenz entwaffnen. Das steht in seinem ersten Lehrschreiben. Es ist 100 Seiten lang. Papst Leo sagt, Technik müsse dem Menschen dienen, nicht der Macht oder dem Profit. Claudia Wächter berichtet aus Rom.
4: Leo befürchtet nämlich, dass Mitmenschlichkeit, die Menschenwürde und Beziehungen unter die Räder kommen. Wichtig ist ihm auch, dass Arbeit nicht entwertet wird, Stichwort KI Jobkiller. Und er warnt davor, dass nur wenige Tech-Giganten am Ende alles kontrollieren. Deshalb plädiert er auch für einen KI-Ethik-Kodex weltweit. Und er sagt Nein zu KI-gesteuerten Waffen. Seine Botschaft, kein Algorithmus kann Krieg moralisch rechtfertigen.
3: US-Präsident Trump unterzieht sich wieder einem Gesundheitscheck. Für ihn ist es schon die dritte große ärztliche Untersuchung innerhalb eines Jahres. Am 14. Juni wird er 80 Jahre alt. In den vergangenen Monaten hatte es immer wieder Zweifel an der Gesundheit von Trump gegeben. Er hatte geschwollene Beine und Blutergüsse an seinen Händen. Er selbst hat gesundheitliche Probleme immer wieder zurückgewiesen. Im Wipptal hat sich gestern am späten Nachmittag ein Verkehrsunfall ereignet, und zwar bei der Einfahrt zur Baustelle des Brennerbasistunnels. 2 Autos sind zusammengeprallt. Dabei sind 2 Arbeiter der BBT-Baustelle erheblich verletzt worden. Sie wurden vom Weißen Kreuz ins Krankenhaus Sterzing gebracht. Und es ist herrlich sonnig und wird wieder sehr warm. Gleich hören Sie mehr zu den Temperaturen.
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2: Sommersonne für uns alle, Dominik Reich.
10: Wolkenmäßig gar nichts los bis jetzt. Später dann Quellwolken und ganz vereinzelt auch mal ein Regenplatscher. Die Temperaturen wie mitten im Juli oder August, wir erreichen 28 bis 35 Grad heute. Viel Sonne auch in den nächsten Tagen, morgen am Nachmittag am ehesten mal nass von oben. Jetzt messen wir in Aldein 18 Grad, in Villanders 19, in Bercha 17 und in Rifian 22 Grad.
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10: Knapp 2 Kilometer Kolonne auf der Bustertaler Staatsstraße in Fahrtrichtung Brixen zwischen Stabs und der Autobahneinfahrt Brixen fahren. Wegen des LKW-Staus geht es auf der Auffahrt nur schleppend weiter und es staut zurück. Immer noch LKW-Stau auf der Brennerautobahn nordwärts wegen Überlastung streckenweise zwischen Bozen Süd und Sterzing. Die Landesstraße in Matsch ist gesperrt bis 16 Uhr. Über Mittag wird eine Stunde geöffnet. Ab 13 Uhr weichen sie über die nördliche Dorfzufahrt aus. Es werden Steinschlagschutzbauten errichtet. Allen unterwegs eine sichere Fahrt.
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2: Schönen guten Morgen. Der Sommer und seine großartige Musik, seine Open Airs. 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

0: Sie Mabel, der große Klassiker von Heinz Rudolf Kunze. Einen schönen guten Morgen, Radio Tirol mit Deborah Sparber. Einen schönen Dienstag und schönen Sommer. Ja, und der Beatrix aus Aldein taugt, wenn es so richtig heiß ist. Beatrix, guten Morgen.
1: Hallo, guten Morgen. Wir rechnen jetzt heraus, das ist perfekt.
0: Da freuen wir uns auf das Mega-Konzert, 6. August, Gärten von Schloss Traubmannsdorf. Du bist dabei in Begleitung natürlich.
1: Perfekt. Freue mich ganz, ganz fest, weil ich noch nie geschafft habe, mich da vorzuwirken auf so ein Konzert.
0: Dann wird's Zeit, Beatrix.
1: Ja.
0: Und ich darf da noch einen Hit spielen?
1: Ja, die Nummer 1, bitte.
0: Tina Charles, I Love to Love. Und morgen Ihre Konzerttickets für Echoes de Sibonie im August. Megakonzert in den Gärten von Schloss Trautmannsdorf. Die ganze Woche hindurch in unserer Jukebox. Und so, Beatrix, die Tina für dich. I Love to Love.

0: Verrückt zur schönsten Musik aller Zeiten, Simon & Garfunkel. Der Dienstag mit Radio Tirol. Guten Morgen.
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Wie lange die Wolken so schön bleiben, wann es wohl erste Sommergewitter gibt diese Woche? Wir klären es ganz gleich nach Bonnie M. hier auf Radio Tirol. Schönen Dienstag.

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0: Heute schauen wir immer und immer wieder auf die Brennerautobahn. Dominik Reich.
3: Lange LKW-Kolonne mit Unterbrechung zwischen Neumarkt und Sterzing. Nach dem langen Pfingstwochenende alle wieder unterwegs. Wegen des LKW-Staus ist teilweise auch die Einfahrt bei Brixen-Fahren blockiert und es staut deshalb auf der Bustertaler Staatsstraße in Fahrtrichtung Brixen zwischen Mühlbach und Schaps. Einspurig weiter geht's auf der Brenner Staatsstraße nördlich vom Fahrner Löwenviertel. Dort wird der Straßenaufbau saniert. In beiden Fahrtrichtungen verlieren Sie ein paar Minuten. Länger dauert es auch bei Baustellen auf der Finchgauer Staatsstraße, besonders in der Latschanda, also zwischen Latsch und Kastelbell.
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3: Temperaturcheck jetzt. Völs meldet 20 Grad, Föhran 19, Welschenhofen auch 19 und Schena 22 Grad. 28 bis 35 Grad gibt's heute. Hochsommer pur mit viel Sonne, ein paar Quellwolken und in den nächsten Tagen geht's ähnlich weiter. Morgen am Nachmittag öfters mal ein Gewitter dabei.
0: Schönen Sommer.
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0: Bello Impossibile, die Gianna hier bei uns. Schönen Dienstag, Radio Tirol mit Deborah Sparber. Ja, irgendwann zum Feierabend heute ab nach Hause und rein sofort in den Hausanzug, Pyjama vielleicht gleich schon oder so ein Trainer. Sind Sie so? Heim und gleich umziehen? Interessante Antworten haben wir auf unsere Frage nach nur zwei Hitlängen.
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0: Helene Fischer hier auf Radio Tirol, schönen Dienstag. Heimkommen und sofort ausziehen. War eine Wohltat. Raus aus den Arbeitsklamotten, rein in Sommerkleidel daheim, in den Trainer. Sie auch? Isabel Ellemund hört sich um.
1: Kein Zwicken und Zupfen mehr. Hauptsache fein, wenn wir nach einem langen Tag nach Hause kommen. In meiner kleinen Umfrage habe ich jedenfalls niemanden gefunden, der dieses Gefühl nicht liebt.
2: Also ich tue als allererstes Schuhe anziehen und die Socken anziehen. Barfuß ist das Beste.
3: Automatisch, auch wenn ich einkaufen gehe oder so, ich ziehe allem die Klamotten aus. Ich lasse die Leggings doch mal Mund und mein T-Shirt und weil es einfach gemütlich ist.
4: Ich ziehe mir sofort zur Arbeitsgewand an, weil es voller Stab ist. Dann lege ich meine Pyjama-Hosen an und mein Sam bin ich ganz nur umeinander.
1: Es geht aber nicht nur ums Wohlbefinden.
5: Hygiene auch, auf jeden Fall. Weil wenn man viel auf dem Weg ist, dann weiß man ja auch nicht.
2: Also Schuhe ist Hygienesache und aufs Bett lege ich mich auch nicht mit meinem Alltagsgewand. Jetzt bei der Couch kann es schon noch mal sein, dass ich mich kurz niedersitze. Sagen wir es vielleicht jetzt nicht so streng.
1: Und bei einigen fängt es schon vor der Haustür an. Schuhe ausziehen ist angesagt, wenn auch nicht immer ganz freiwillig.
6: Ja, das hat schon oft einmal jemand gesagt und jetzt ist so weit, dass ich, wenn ich heimkomme, schon vor der Wohnungstür meine Patschen ausziehen muss.
1: Ob mit voller Absicht oder einfach aus Gewohnheit, die Südtiroler mögen es zu Hause offenbar bequem und sauber.
0: Ja, heimkommen, entspannen und auf jeden Fall gute Musik hören, das machen Sie ja eh schon den ganzen Tag mit uns, mit Radio Tirol.

0: I am what I am. Gloria Gaynor hier auf Radio Tirol. The New Seekers gleich. U2, Little Eva ist auch mit dabei. Schönen Dienstag, 10 Uhr, Zeit für Nachrichten.
1: Geld zurück bei Stau auf der Autobahn. Europa steht in Sachen Verteidigung gut da. Und es ist herrlich sonnig. Ich bin Gunde Bichler. Schönen Dienstagvormittag.
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1: Wer heuer im Sommer auf einer italienischen Autobahn im Stau steht, bekommt Geld zurück. Ab Montag, 1. Juni, müssen Autobahnbetreiber bei Stau nämlich die Mautgebühr teilweise oder ganz rückerstatten. Recht darauf hat man, wenn es Stau wegen einer Baustelle gibt. Es gilt allerdings nur, wenn die Strecke von ein und demselben Anbieter betrieben wird. Kein Geld gibt es bei Stau wegen Notbaustellen nach einem Unfall oder bei Unwetter. Es gibt keinen Schadenersatz für Tierschützer nach Abschuss der Bärin KJ1 im Trentino. Das hat der Staatsrat jetzt geurteilt mit der Begründung, der Schutz und das Leben von Menschen habe Vorrang. Der Trentiner Landeshauptmann Fogatti begrüßt das Urteil. 4 Tierschutzorganisationen hatten Schadenersatz gefordert in Höhe von 600.000 Euro. Der Almsommer kann kommen, die Hirten sind gerüstet. Jetzt gibt es neue Hirtinnen und Hirten. 17 haben den Lehrgang an der Fachschule Salern in Farn abgeschlossen. Bei der Ausbildung geht es unter anderem um Tiergesundheit und Herdenschutz. Der nächste Kurs soll in 2 Jahren angeboten werden. Europa ist in Sachen Verteidigung besser aufgestellt, als viele meinen. Zu diesem Schluss kommen Friedensforscher von Greenpeace in einer neuen Studie. Selbst ohne die USA seien die europäischen NATO-Staaten Russland überlegen, was militärische Aspekte angeht. Tanja Wagner hat sich die Studie angeschaut.
3: Den Rüstungswettlauf entscheiden die Europäer zusammen mit Kanada, den Friedensforschern zufolge für sich. Allein im vergangenen Jahr steckten sie umgerechnet 540 Milliarden Euro in ihre Streitkräfte, nahezu das Dreifache von Russland. Auch verfügen Europa und Kanada über doppelt so viele Kampfflugzeuge, 4-mal so viele Kriegsschiffe und 3-mal so viel Artillerie wie die russischen Streitkräfte. Europas Verteidigungsressourcen seien enorm, so das Fazit der Studie.
1: Papst Leo hat sein erstes Lehrschreiben veröffentlicht nach einem Jahr im Amt. Die Enzyklika umfasst 100 Seiten. Es geht um die künstliche Intelligenz, um Chancen und Risiken. Der Papst warnt vor den Risiken für die Menschenwürde und die soziale Gerechtigkeit. Das erste Lehrschreiben eines Papstes gilt immer als eine Art Regierungserklärung für das Amt. Und Prachtwetter mit viel Sonnenschein haben wir heute. Die weiteren Aussichten hören Sie gleich.
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4: Die Sommersonne ist schon voll dabei. Isabel Ellemund.
5: Am wärmsten ist es jetzt gerade in Bozen bei 25 Grad. Brixen meldet 24, Schlanders 23 und Starzing und Bruneck 20 Grad. Am Nachmittag kommen wir dann ins Schwitzen bei maximal 28 bis 35 Grad. Es mischen sich einige Wolken dazu, Gewitter bleiben aber eine Ausnahme. Schön und heiß geht's auch die nächsten Tage weiter. Morgen am Mittwoch ist am ehesten mit Regenplatschern und Gewittern zu rechnen.
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5: Auf der Brenner Autobahn haben wir Lkw-Stau. In Fahrtrichtung Norden zwischen Neumarkt und Sterzing geht's streckenweise etwas langsamer weiter. Vor Bozen Süd stehen Sie auch mit dem Auto im Stau. Ansonsten werden uns keine Probleme gemeldet. Kommen Sie sicher ans Ziel.
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4: Hallo ins Land. Sie sind bekannt für Ihre Insta-Stories. Legendär, wenn der Chef von der Chefin gefilmt wird. Oben auf der Kuhleitenhütte, da ist wieder was los. Der Schnee ist weg. Die Hüttenwerte sind gerüstet für die Sommersaison, sind bereit. Und was der Uli heute in der Küche zaubert, wir sind gleich da in gut 10.

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Die Käpfler im Lieder. Vielleicht riskieren wir zum Mittag euch auch einen Duffer. Und immer gern uns mitnehmen, gell? Wir hören uns auch unter Wasser richtig gut an. Herbert Grönemeyer. U2, die schönste Sommermusik aller Zeiten hier auf Radio Tirol.

0: Herbert Grönemeyer, Männer, schönen Vormittag.
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0: Es geht nach oben, wir wandern los. Wir wandern oben auf Maran 2000 heute und schauen hoch zur Kuhleitenhütte Ulrich Schwarz. Da ist gut gestartet in die Saison hinein. Es läuft, hoi, grüß dich.
5: Einen schönen Vormittag, wenn alle, grüß dich. Ja, halt stimmt. Wir sind jetzt seit der Woche wieder auf der Hütte. Ja, logisch, das Wetter ist, geht nicht besser. Und ja, alle, die was schon zu Hause haben können, dürfen gern zu Ninz auch kommen, oder auf Maran 2000.
0: Hm. Du schwitzt ordentlich in der Küche, gell?
5: Ja, wir haben heute den ein bisschen in der Küche vorbereitet und dann haben wir zwei, drei Lieferungen zu machen, wieder alles aufzufüllen nach dem Wochenende. Und ja, dabei kommen die Ersten, nachher geht es wieder los.
0: Bei euch oben ist es richtig herrlich, also da finden wir für jeden etwas.
5: Von uns da kommen auf den Rand 2000 ist eigentlich richtig viele Möglichkeiten. Man hat schöne Berge da, man hat den schönen See, Kratzberger See. Gut, mit dem Radl kann man überall hinfahren und viele Wanderwege, viele schöne Hütten und ja, findet eigentlich jeder etwas zu tun da. Eigentlich ein schönes Paradies da.
0: Und schöne Wirtsleute. Da lassen wir euch mal richtig gut in die Sommersaison starten. Ulrich, danke für den Ratscher und gute Arbeit. Bis bald wieder.
5: Ja, sag ich ja. Dankeschön für den Mundleiten und in alle gute Arbeitswoche. Und auch auf dem Berg, da ist es noch erträglich.
0: Schöne Wanderungen.
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0: Summer, Bananarama hier auf Radio Tirol. Mal schauen, wann die ersten Gewitter diese Woche anstehen. Zwei Hitlänge noch, bis es soweit ist. Eros Ramazzotti auf Radio Tirol, Bill Haley.
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0: Rita Eros hier auf Radio Tirol. Schönen Vormittag.
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0: Also eine Portion Geduld im Auto ist schon gut, wenn Sie die dabei haben. Isabel Ellemund.
2: Auf der Brenner Staatsstraße stockt nördlich von Fahren. Der Verkehr wird hier wegen Arbeiten einspurig geregelt. Es stockt zwischen dem Kreisverkehr beim Umfahrungstunnel und der Kostner Tankstelle, kurz vor der Autobahneinfahrt Brixen-Fahren in beiden Fahrtrichtungen. Auf der Brenner Staatsstraße im Unterland kommt auch zu kurzen Wartezeiten wegen Arbeiten bei Pranzoll. Und noch auf die Finchgauer Staatsstraße zwischen Latsch und Algund in beiden Fahrtrichtungen immer wieder Wartezeiten wegen Überlastung. In Fahrtrichtung Reschen, besonders ab der Mevo-Ausfahrt Algund, laut Radio Tirol-Hörer. Weiter noch auf die Brennerautobahn, hier Staus in Fahrtrichtung Norden, zwischen Neumarkt und Bozen Süd 4 Kilometer. Ab Bozen Süd immer wieder Lkw-Stau bis Brixen.
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2: Webcams gecheckt, Sonne im ganzen Land. Am Nachmittag kommen dann mehr Wolken dazu. Gewitter gibt's aber nur ganz selten. Die Temperaturen heute wieder hochsommerlich bei 28 bis 35 Grad. Auch in den nächsten Tagen begleitet uns dieses Wetter. Morgen sind am ehesten ein paar Gewitter mit dabei. Jetzt gerade messen wir in Kolmann 24 Grad, in Sarentein 23, in Welschnofen 22 und in Weilsberg 21 Grad.
0: Und jetzt ab in unsere gesunde Ecke.
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0: Alpine Heilkräuter für die Abwehr, die Verdauung, die Gelenke, zum Wundheilen. Schon den ganzen Mai über erfahren wir von unserem Radiodoc Christian Thuile in der Gesundheitspraxis, wie vielfältig einsetzbar sie alle sind.
4: Also heute geht es um ein paar Kräuter, die unserem Nervenkostüm gut tun und auch noch viele andere positive Eigenschaften für unsere Gesundheit mitbringen.
0: Wir legen auch gleich los. Alpen, Baldrian und Wundklee sind dann gleich dran.
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1: Ja, wir wandern hoch hinaus, genießen mal nicht den Ausblick. Wir schauen auf den Boden im Mai hin zu den wertvollen Heilkräutern oben in den Bergen, immer dienstags. Ja, und heute ist der Alpenbaldrian dran. Viel kleiner als sein großer Bruder im Tal. Kleiner, aber zäher. Und schon gerät unser Radiodoktor Christian Thuile ins Schwärmen.
2: Das Wirkstoffprofil des Alpenbaldrians enthält vor allem Valerinsäure. Genau der Stoff, der so beruhigend auf unsere Nerven Einfluss nimmt, uns besser schlafen lässt und der auch hilft, dass wir entspannen. Seine hochkonzentrierten Wirkstoffe wirken auch angstlösend. Die ätherischen Öle des Alpenbaldrians haben noch zusätzlich eine entspannende Wirkung, vor allem bei Muskelkrämpfen, bei Bauchkrämpfen und Menstruationsbeschwerden.
1: Ja, schauen wir weiter zum Wundklee und er hält, was er verspricht.
2: Er enthält nämlich sehr viele Gerbstoffe. Und Gerbstoffe sind genau dafür verantwortlich, dass eine Blutung gestillt wird, dass sich Blutgefäße zusammenziehen und die Farbstoffe dieses Wundklees sind entzündungshemmend und desinfizieren. Er wirkt auch ganz, ganz toll bei Entzündungen der Mundschleimhaut. Und das sind vor allem diese gelben Flecken, die Aften. Und genauso gut auch bei Verbrennungen, wenn wir nichts mitnehmen, zum Beispiel auch beim Sonnenbrand.
1: Ja, das sind sie, die alpinen, die wertvollen Heilkräuter, die wir besprechen im Mai. Als nächstes dran Labkraut und alpiner Sauerampfer. Auch da hat Dr. Thuile vom Team St. Joseph Gesundheitszentrum ganz viel zu erzählen. Dauert 2 Hitlänge mit Bryan Adams und Chubby Checker.
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0: großartiger Bryan Adams. Schönen Vormittag.
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0: Alpine Heilkräuter schauen wir uns an, jetzt im Mai, immer dienstags. Und wir hatten gerade vorhin den Alpenbaldrian. Der wirkt beruhigend, hilft auch bei Bauchkrämpfen, zum Beispiel bei Prüfungsangst, stehen ja bald an, die Prüfungen. Wundklee ist, wie seine Bezeichnung vermuten lässt, ein Top-Naturmittel bei kleineren Verletzungen und Verbrennungen. Aber Sie lesen alles in Ruhe nach Radio Tirol.it. Und wir schauen schon weiter zum Labkraut, Dr. Twille.
2: Labkraut ist besonders interessant für unser Lymphsystem. Es regt den Lymphabfluss an. Wenn wir geschwollene Beine haben, wenn wir geschwollene Knöchel haben, ganz, ganz zuverlässig wirkt das Labkraut, aber vor allem für unsere Nieren, dass es die Nieren anregt, Wasser auszuscheiden. Und das unterstützt ja noch einmal den Abfluss vom Wasser aus unserem Gewebe. Da das Labkraut auch viele Gerbstoffe hat, wird es auch gerne eingesetzt bei Hauterkrankungen, wie zum Beispiel der Schuppenflechte oder auch der Neurodermitis und bei Akne auf der Haut.
0: Dann schauen wir uns noch den Alpenampfer an, also Alpiner Sauerampfer. Der bringt unter anderem ganz viel für die Verdauung.
2: Deswegen, weil ein Wirkstoff, das Emodin, die Fähigkeit hat, unsere Darmbewegungen anzuregen und damit die Darmpassage zu beschleunigen. Und Sauerampfer kann man auch einsetzen auf Mückenstiche oder wenn ich in den Brennnesselkämmen bin, drauf gibt. Es wirkt sofort kühlend und neutralisierend. Und der Sauerampfer ist ganz, ganz reich an Vitamin C. Mit dem Vitamin C verstärken wir wiederum die Eisenaufnahme in unserem Körper. Wichtige Voraussetzungen für unsere Gesundheit.
0: Alpine Heilkräuter. Dienstag für Dienstag und der Mai ist rum. Natürlich aber alles zum Nachlesen auf Radio Tirol.it und immer gerne auch zum Einlesen natürlich die Z am Sonntag.
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0: Der Hook hier auf Radio Tirol. Taylor Dane, The Hollies. Chicago, die schönste Musik aller Zeiten. Ganz viel Musik für die letzte Vormittagsstunde. Wir starten rein um 11 jetzt. Zeit für Radio Tirol Nachrichten.
1: Entsorgung von Altreifen. Kfz-Betriebe schlagen eigenes Konsortium vor. Electrolux, Regierung und Gewerkschaften gegen massiven Stellenabbau. Und ungetrübten Sonnenschein haben wir. Ich bin Gunde Bichler. Schönen Vormittag.
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1: Die Entsorgung der Altreifen in Südtirol stockt weiterhin. Das beklagen die Kfz-Betriebe hier bei uns. Überall stapeln sich die alten Autoreifen, die beim Reifenwechsel anfallen. Es gebe improvisierte Zwischenlösungen, weil die staatsweiten Betriebe, die diese alten Autoreifen entsorgen, nicht mehr nachkommen. Und die jährlichen Sammelquoten reichen nicht mehr aus, sagen die Betriebe. Für sie bedeutet das nicht nur Platzprobleme, sondern seien auch ein Sicherheitsrisiko. Das sagt der Bozner Kfz-Mechatroniker Dietmar Mock.
3: Das, was uns am meisten stört, ist, dass die Entsorgung ja schon von Autofahrern und insofern auch weiter für uns schon gezahlt worden ist, schon im Voraus gezahlt worden ist, oder die Dienst einfach italienweit nicht mehr funktioniert.
1: Die Kfz-Betriebe schlagen deshalb vor, dass die jährlichen Sammelquoten erhöht werden und dass ein eigenes Konsortium gegründet wird, das die Entsorgung direkt in Südtirol organisiert. Im Eisacktal werden neue Lärmschutzwände gebaut entlang der Brennerbahnlinie. Zurzeit ist das Dorf Kardaun bei Bozen an der Reihe. Die neuen Lärmschutzwände sollen die Belastung durch den Zugverkehr verringern und gleichzeitig vor Hochwasser schützen. Das Projekt ist überarbeitet worden und kostet jetzt mehr Geld. Das Land wird diese Mehrkosten übernehmen, das hat die Landesregierung jetzt beschlossen. Insgesamt sind es 3,8 Millionen Euro, 1,6 Millionen zahlt das Land, den Rest die Gemeinde. Südtirol und das Trentino arbeiten in puncto Arbeitssicherheit zusammen. Das haben Landesrätin Magdalena Amhof und ihr Trentiner Amtskollege Spinelli jetzt vereinbart. Ziel ist es, die Zahl der tödlichen Arbeitsunfälle zu verringern. Die beiden Landesräte haben ein Abkommen unterschrieben. Es sieht eine enge Zusammenarbeit vor in den Bereichen Prävention, Kontrolle und Schutz der Gesundheit am Arbeitsplatz. Geplant sind gemeinsame Treffen und eine Arbeitsgruppe, die Fachwissen austauschen und Präventionspläne ausarbeiten wird. Es gibt Streit um einen geplanten massiven Stellenabbau bei der Firma Electrolux in Italien. 1700 Stellen sollen gestrichen werden. Regierung und Gewerkschaften sind aber dagegen. Bei einem Treffen mit der Firmenleitung hat es keine Einigung gegeben. Eine nächste Aussprache ist für Mitte Juni angesetzt. Industrieminister Urso hat dem Unternehmen 3 Wochen Zeit gegeben, um einen neuen Plan vorzulegen. Es geht um Investitionen, Innovation und Beschäftigungssicherheit. Unterdessen wollen die Arbeiter und Angestellten bei Electrolux ihren Streik fortsetzen. Und es ist herrlich sonnig und wird wieder hochsommerlich warm. Wie es mit dem Wetter weitergeht, das hören Sie gleich.
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0: Das ist gute Launewetter, Isabel Ellemund.
8: Ein Blick aus dem Fenster und wir sehen viel Sonne und nur wenige Wolken. Am Nachmittag mischen sich noch ein paar mehr dazu, bei 28 bis 35 Grad. Gewitter bleiben aber die Ausnahme. Die Schönwetterreihe geht die nächsten Tage weiter. Morgen wird's auch mal nass. Noch einige aktuelle Temperaturen. Marling meldet 26 Grad, Sexten 23, Ridnaun 22 und Wolkenstein 21 Grad.
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8: LKW-Stau auf der Brennerautobahn gibt es Richtung Norden, wegen Überlastung streckenweise zwischen Neumarkt und Brixen. Einige Verzögerungen gibt es auch wegen Baustellen im Land, auf der Brennerstaatstraße nördlich von Fahren und bei Pranzoll. Genauso auf der Finchgauer Staatsstraße zwischen Latsch und Kastelbell in beiden Fahrtrichtungen. In Fahrtrichtung Reschen immer wieder Stau zwischen Forst und Naturns. Auch auf der Bustertaler Staatsstraße zwischen Kniepass und St. Lorenzen kommt es zu kurzen Verzögerungen. Überlastet auch die Meraner Stadtzufahrt von Passaia kommend und die Stadtausfahrt in Senig. Viel Geduld und eine gute Fahrt!
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0: Sind Sie bereit? Also 3, 2, 1 und springen wir rein in die Mittagszeit. Oder als Vorfreude auf das Mittagessen ganz viel Musik.

0: von Milan featuring Barbara Spanda über den Berg Musik mit in Südtirol. Schönen Dienstag, Radio Tirol mit Deborah Spauber. Wir schauen weit voraus, hin zum Feierabend.
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2: Argazon und Bozen am Vormittag. Das wird heiß heute. In St. Martin im Passaia messen wir 27 Grad, in Kastelroth 25 und in St. Daufos 24 Grad. Heute gibt es den ganzen Tag viel Sonne, einige Wolken und Regenplatscher bleiben eine Ausnahme. Morgen wird es dann etwas wechselhafter. Die Hitze, die geht aber weiter. Heute und morgen 28 bis 35 Grad.

0: Der Danzer hier auf Radio Tirol. Schönen Dienstag mit Deborah Sparber, hallo. Da war was los an diesem Wochenende. Im Trentino hat es einen außergewöhnlichen Einsatz gegeben in den Bergen. Ein Hubschrauber musste ausrücken, allerdings nicht für einen Menschen, sondern für einen Hund. Marlies Winkler in unseren Nachrichten.
1: Ja, und zwar ist der Hund von einer Viper gebissen worden. Das alles ist im Lagoreigebirge passiert. Der Rettungshubschrauber ist deshalb dorthin und hat den Hund ins Tal gebracht. Er musste schnell zum Tierarzt. Das Gift breitet sich nämlich schnell aus im Körper. Wir fragen heute nach, wie gehen Einsatzkräfte allgemein mit Vierbeinern am Berg um und welche Rettungsstandards gelten bei Hunden? Die Antworten dazu hören Sie gleich bei uns im Südtirol Journal Mittagsmagazin.
0: Start auch heute, Punkt 12 hier auf Radio Tirol.
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1: Guten Tag, ich bin Marlies Winkler. Ein Viertel weniger Lohn, ob solche Maßnahmen gegen Arbeitsverweigerung wirklich was bringen. Und Hitze und Trockenheit, wie sich Bauern und Gemeinden darauf vorbereiten. Ein Angestellter der Gemeinde Eppern bekommt 25% weniger Lohn und das für 3 Monate. Es ist eine Strafe, denn mit dem Angestellten gibt es immer wieder Probleme. Von Fahrlässigkeit ist die Rede und von erheblichen Mängeln bei der Arbeit. Schon einmal hat es die Gemeinde Eppern mit einer Lohnkürzung versucht, sagte mir heute der Epperner Bürgermeister Lorenz Ebner. Damals war es 1/6 vom Monatslohn, dieses Mal wird es eben 1/4 sein. Eine Lohnkürzung ist bei Gemeindeangestellten selten, sagt Dominik Obersteller, der Präsident des Südtiroler Gemeindenverbandes.
2: Man hört nicht sehr oft davon, es gibt einige, aber nicht sehr viele. Normalerweise versucht man natürlich zuerst im Guten, auch mit Gesprächen mit den Mitarbeiterinnen und Mitarbeitern, die Situation gut zu lösen. Natürlich bis zum Schluss bleibt die Disziplinarmaßnahme als letzte Möglichkeit, um auch gewisse Schritte zu setzen.
1: Für öffentliche Angestellte gibt es verschiedene Stufen von Strafen. Zuerst eine Verwarnung, dann die Gehaltskürzung, die Suspendierung bis hin zur fristlosen Kündigung. Dass solche Disziplinarmaßnahmen in Gemeinden selten sind, erklärt sich Gemeindenverbandspräsident Dominik Obersteller so.
2: Natürlich, es ist sehr schwierig und birgt natürlich auch Gefahren bzw. Probleme für die Verwaltung. Das kann ja auch dann zu Rechtsstreitigkeiten führen. Deswegen wird natürlich versucht, zuerst mit einfacheren Möglichkeiten zu agieren.
1: Wie schaut es beim Land aus? Albrecht Matzneller, der Abteilungsdirektor für Personal, sagt, dass Disziplinarmaßnahmen verhängt werden müsse, komme durchaus vor. Wenn man hört, dass es, wie im Fall von Eppern, schon mehrere Versuche gegeben hat, das Problem zu lösen, stellt sich die Frage, wie sinnvoll sind diese Verweise und Gehaltskürzungen? Albrecht Matzneller.
3: Wir haben schon Erfolge erzielt, aber natürlich ist es schon so, dass Bedienstete aufgrund einer Disziplinarstrafe nicht automatisch sozusagen dann auf die rechte Bahn kommen. Und das heißt, es braucht neben der reinen Disziplinarmaßnahme, braucht es andere Dinge wie zum Beispiel Coaching, Gespräche, Arbeiten an der Zielvereinbarung oder an der Motivation.
1: Im privaten Bereich gibt es ähnliche Disziplinarmaßnahmen. Allerdings sind die Fristen kürzer als im öffentlichen Bereich, sagt Arbeitsrechtler Josef Tschüll. Auch im privaten Bereich gäbe es meistens kleine Vergehen. Ein Trend nehme in den letzten Jahren sichtbar zu, sagt Arbeitsrechtler Tschüll.
4: Häufig sind wirklich die zwischenmenschlichen Konflikte, weil die Menschen mittlerweile um es nicht zu sagen, wenig Geduld haben, wenig Verständnis und eine kurze Lunte haben, die dann irgendwann schnell abbrennt.
1: Trotzdem meint Schöll, dass Disziplinarmaßnahmen in den meisten Fällen etwas bringen. Und sie seien halt auch das einzige Mittel, das ein Arbeitgeber hat, wenn es Probleme mit Angestellten gibt. Es ist heiß und es ist trocken. Die Bäche und Quellen führen deutlich weniger Wasser als in anderen Jahren. Der Grund dafür ist schnell erklärt. Es gab im Winter sehr wenig Schnee und im Frühjahr hat es kaum geregnet. Damit droht nun Wassermangel. Wilhelm Schatzer, müssen sich Gemeinden und vor allem die Bauern auf trockene Wochen vorbereiten?
5: Ja, das Land ruft jetzt schon auf, Wasser zu sparen, denn es ist messbar weniger Wasser da und auch die Schneeschmelze werde heuer schnell vorbei sein, erklärt Stefan Getter vom Landesamt für Hydrologie und Stauanlagen.
6: Die Schneerücklagen sind äußerst gering, das heißt, dieser Anstieg in den Wasserführungen wird bald zu Ende sein, wenn diese Rücklagen erschöpft sind. Und dann werden wir mit einem weiteren Verlauf dieser Saison rechnen mit Wasserführungen und Wasserverfügbarkeit, die stark von den Niederschlägen abhängt.
5: Und die sind momentan nicht in Sicht. Deshalb muss das wenige Wasser, das da ist, so eingesetzt werden, dass es dort ankommt, wo es gebraucht wird. Da sind vor allem die Bauern gefragt. Reinhard Di Sartori aus Tramin ist Obst- und Weinbauer und Bauernbund-Bezirksobmann im Unterland. Er sagt,
7: wir haben uns eigentlich schon irgendwie vorbereitet in den letzten Jahren, weil es alleweil wieder tendenziell wärmer wird. Und wärmer werden heißt halt auch mehr Wasser brauchen, nicht? Und wir haben da auf großteils Tropfsprengung umgestellt. Und das ist einfach effizienter, und weil halt da auch weniger verdunstet wird und gezielt die Pflanze das kriegt.
5: Im Unterland seien 85% der Weinberge und Apfelwiesen mit Tropfberegnung ausgestattet, schätzt die Sartori. In den nächsten Wochen wird sie wohl viel gebraucht werden. Um langfristig für trockene Sommer gerüstet zu sein, müsse man dann aber Speicherbecken bauen, sagt die Sartori. In den Unterlandler Gemeindestuben ist das ein ständiges und auch heiß diskutiertes Thema, denn für Speicherbecken muss natürlich Grund geopfert werden. Das eine ist die Bewässerung für die Landwirtschaft, aber wie steht es mit dem Trinkwasser? Das beziehen wir aus Quellen und aus Tiefbrunnen. Der Großteil Südtirols ist damit gut versorgt. Es gibt aber einige Gemeinden, wo auch immer wieder mal Trinkwasser knapp wird. Am Ritten, Kastelruth oder auch Jenesien. Der Bürgermeister von Jenesien, Paul Rumän, sagt zur aktuellen Situation:
8: Derzeit sind wir noch im grünen Bereich, aber wir können auch bereits feststellen, dass die Quellen, die Jenesien versorgen, so wenig Schüttung schon seit Jahren nicht mehr hatten. Derzeit ist alles überschaubar, aber wie es sich weiterentwickeln wird, wenn mehrere Wochen kein Regenwetter, kein Regen kommt, ist schon besorgniserregend.
5: Mögliche neue Quellen hat Jenesien nicht. Deshalb muss man mit dem auskommen, was zur Verfügung ist, sagt der Bürgermeister. In den letzten Jahren habe man Trockenphasen immer wieder überbrücken können. Auch mit Aufrufen, Wasser zu sparen. Dazu könnte es heuer wieder kommen.
1: Südtirols Kfz-Mechaniker wollen die Entsorgung der Altreifen nun selbst in die Hand nehmen. Warum? Das hören Sie gleich in unseren Kurznachrichten.
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1: Die Entsorgung der Altreifen in Südtirol stockt weiterhin. Deshalb schlagen die Kfz-Betriebe vor, dass die jährlichen Sammelquoten erhöht werden und dass ein eigenes Konsortium gegründet wird, das die Entsorgung hier bei uns direkt organisiert. Gunde Bichler mit den Kurznachrichten.
16: Ja, momentan stapeln sich nämlich wieder überall in den Werkstätten die alten Autoreifen, die beim Reifenwechsel anfallen. Und zwar deshalb, weil die Staatsweidenbetriebe, die diese alten Autoreifen entsorgen, nicht mehr nachkommen. Die Sammelquoten reichen nicht mehr aus. Es gibt keinen Schadenersatz für Tierschützer nach dem Abschuss der Bärin KJ1 im Trentino. Das hat der Staatsrat jetzt geurteilt mit der Begründung, der Schutz und das Leben von Menschen habe Vorrang. Der Trentiner Landeshauptmann Fogarty begrüßt das Urteil. 4 Tierschutzorganisationen hatten Schadenersatz in Höhe von 600.000 Euro gefordert. Wer heuer im Sommer auf einer italienischen Autobahn im Stau steht, bekommt Geld zurück. Ab Montag, 1. Juni, müssen Autobahnbetreiber bei Stau nämlich die Mautgebühr teilweise oder ganz rückerstatten. Recht darauf hat man, wenn es Stau wegen einer Baustelle gibt. Es gilt allerdings nur, wenn die Strecke von ein und demselben Anbieter betrieben wird. Kein Geld gibt es bei Stau wegen Notbaustellen nach einem Unfall oder bei Unwetter. Papst Leo hat sein erstes Lehrschreiben veröffentlicht, nach einem Jahr im Amt. Die Enzyklika umfasst 100 Seiten. Es geht um die künstliche Intelligenz, um Chancen und Risiken. Der Papst warnt vor den Risiken für die Menschenwürde und die soziale Gerechtigkeit. Das erste Lehrschreiben eines Papstes gilt immer als eine Art Regierungserklärung für das Amt.
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16: Ferrari baut jetzt auch voll elektrische Autos. Das erste dieser Art ist jetzt vorgestellt worden. Damit wagt der Konzern einen strategischen Kurswechsel. Das Auto hat 4 Elektromotoren mit einer Gesamtleistung von mehr als 1000 PS. Die Höchstgeschwindigkeit liegt bei über 300 km/h. Die Reichweite beträgt rund 500 Kilometer. Der Preis liegt bei 550.000 Euro. Gleich nachdem diese Pläne bekannt geworden sind, ist der Aktienwert von Ferrari um 7% abgesackt. Grund dafür ist offenbar der Preis des neuen E-Autos. Viele Anleger befürchten, dass die Verkaufszahlen zurückgehen werden. Schauen wir noch auf die Börsen in Europa. Sie sind im Minus. MIB-Index in Mailand mit 0,5%, DAX in Frankfurt mit 0,7%.
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1: Dass Menschen, die am Berg in Not geraten, mit dem Rettungshubschrauber ins Krankenhaus geflogen werden, ist normal. Dass aber auch Tiere mit dem Heli zum Tierarzt gebracht werden, passiert selten. Am Wochenende ist im Trentino, im Lagoreigebirge, ein Hund von einer Viper gebissen worden. Das Tier musste schnell gerettet werden und so hat der Rettungshubschrauber den Hund zum Tierarzt geflogen. Birgit Locher, haben Tiere und Menschen denselben Anspruch auf Rettung?
17: Nein, findet Moraltheologe Martin Lindner, denn es gäbe einen Unterschied zwischen Mensch und Tier.
18: Natürlich, wenn ein Tier in eine Notlage gerät, dann hilft man ihm, dann versucht man es zu retten, aber es braucht eine Angemessenheit. Und wie in diesem Falle ein Tier mit dem Rettungshubschrauber in die Tierarztpraxis zu bringen, finde ich nicht für einen angemessenen Aufwand.
17: Meistens werden große Nutztiere wie Kühe und Pferde mit dem Hubschrauber aus einer misslichen Lage befreit. Dass auch Hunde so gerettet werden, passiere nicht oft, sagt der Bozner Tierarzt Simon Kirchler. Er hatte bislang einen solchen Fall.
19: In so einer Ausnahmesituation ist der Tierbesitzer natürlich vor, nicht? Weil er kann den Hund ja natürlich auch nicht stundenweise tragen. Ne? Wenn der Hund nicht mehr fähig ist zu stehen oder nicht mehr gehen kann, dann gibt es keine ganz anderen Möglichkeiten. Nicht? Und deswegen ist es sicher vor, wenn dann das Tier gerettet wird. Ja.
17: Meistens befinden sich die in Not geratenen Tiere im steilen Gelände. Und das ist auch für die Piloten eine Herausforderung, sagt Markus Kostner. Er ist Pilot bei einem Hubschrauberservice und hat schon viele Tiere gerettet. Von Kühen bis Ziegen und auch Hunde.
20: Dann braucht es eine Zusammenarbeit mit dem Hubschrauber und mit der Bergrettung oder mit der Feuerwehr. Und dann kriegt man das schon hin. Oft weiß sie, um sich die Bergretter auch gesalt und haben ein Tier gerettet, also direkt in richtig steilen Gelände. Aber so ein Tier hat keine Chance, das kann leicht hupfen und wahrscheinlich sterben oder warten. Nicht? Und das kommt nicht weg.
17: Große Nutztiere wie Kühe oder Pferde werden mit eigenen Tragseilen transportiert. Kleinere Tiere wie Schafe oder Hunde können hinten in der Kabine mit dem Besitzer mitfliegen. Die Rettungskosten für Hunde muss meistens der Besitzer selbst bezahlen. Nutztiere hingegen sind oft versichert.
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1: Ja, das bringt uns auch heute wieder viel Sonne und sommerliche Temperaturen. Maximal werden es heute noch 29 bis 35 Grad. Jetzt am Nachmittag entstehen ein paar Quellwolken, Gewitter sind aber nur vereinzelt möglich. Philipp Dattarotti vom Landeswetterdienst, wie geht es denn morgen und in den nächsten Tagen weiter?
21: Ja, morgen schwächt sich das Hoch vorübergehend etwas ab und die Luftmassen werden labiler. Aus den Quellwolken kommt es am Nachmittag daher auch zu ein paar Regenschauern oder Gewittern. Es bleibt aber heiß, mit Höchstwerten von 27 bis 35 Grad. In der zweiten Wochenhälfte ist die Gewitterneigung dann wieder geringer, bei hochsommerlichen Temperaturen bis 34 Grad.
1: Das war das Südtirol-Journal Mittagsmagazin vom Dienstag. Wenn Sie mögen, dann hören wir uns morgen wieder. Ich bin Marlies Winkler, ich wünsche Ihnen noch einen schönen Nachmittag.
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3: In der Verkehrsredaktion geht es als erstes auf die Brenner Autobahn. Da ist ein Unfall passiert. Nadine Paris.
22: Richtung Norden zwischen Neumarkt und Bozen Süd. Hier sind ein LKW und ein Lieferwagen zusammengeprallt. Die Einsatzkräfte haben die Fahrzeuge schon auf die Seite geräumt. Es geht also zweispurig weiter. Es ist aber viel los und deswegen dauert es noch, bis sich der ganze Rückstau hier auflöst. Es staut gute 6 Kilometer. Dann haben wir LKW-Stau auf der Brenner Autobahn Richtung Norden zwischen Bozen Süd und Klausen. Abschnittsweise werden sie auch im Auto eingebremst. Auf der Finchgauer Stadtstraße geht es auch nur schleppend weiter Richtung Reschen zwischen Staben und Eiers immer wieder. Mal ist es Überlastung, mal sind es Baustellen. Und noch auf die Brenner Stadtstraße. Staukolonnen zwischen Fahren und der Mautstelle Brixen-Fahren in beiden Fahrtrichtungen wegen Arbeiten. Allen unterwegs eine sichere Fahrt.
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1: Es ist kurz nach 12:30, feine Mittagszeit aus der Radio Tirol Service Redaktion. Ich bin Nadine Baris. Langer Überlastungsstau auf der Brenner Autobahn nordwärts zwischen Neumarkt und Bozen Süd, rund 6 Kilometer Stop and Go. Weiter Richtung Norden, also zwischen Bozen Süd und Klausen, haben wir dann LKW-Stau. Da geht es für Sie im Auto aber meist flüssig daran vorbei. Kolonnenverkehr wegen Überlastung auch auf der Finchgauer Staatsstraße Richtung Reschen zwischen Kastelbell und Schlanders. Und auf der Brenner Staatsstraße stockt es bei einer Baustelle. Nördlich von Fahren verlieren Sie in beiden Fahrtrichtungen ein paar Minuten.
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1: Ein richtiges Wow-Wetter haben wir. Am Nachmittag werden die Wolken dann ein bisschen größer. Dazu gibt es maximal 28 bis 35 Grad. Jetzt hat es in Adurns 29 Grad, in St. Martin in Durn 26, in Sulden 21 und in Saloren 27 Grad. Morgen wieder viel Sonne und am Nachmittag regnet es teilweise mit dem ein oder anderen Gewitter voraussichtlich. Zwischen 28 und 35 Grad sind wieder drin.
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0: Creedence Clearwater Revival für ihre Mittagspause auf Radio Tirol. Gleich Barbara Streisand, die schönste Musik aller Zeiten.
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1: Der neue deutsche Welle Kulthit Kodo von Döf auf Radio Tirol. Und wir bleiben in der Spaßfraktion mit Cindy Lauper hier auf Radio Tirol. 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
5: Belgien, Zug rammt Schulbus, mehrere Tote. Brennerblockade, Urlauber passen sich an. Das Wetter sonnig und heiß. Ich bin Florian Scheringer, guten Tag.
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5: In der Nähe von Brüssel in Belgien ist ein Schulbus auf einem Bahnübergang von einem Zug erfasst worden. Dabei wurden mehrere Menschen getötet, auch Kinder. Offenbar ist der Bus auf die Gleise gefahren, obwohl die Schranken geschlossen waren. Der Zug konnte nicht mehr rechtzeitig abbremsen. Die Brennerblockade diesen Samstag rückt näher und die Reisenden scheinen sich der Sperre anzupassen. Das sagt der Präsident des Hoteliers- und Gastwirteverbands HGV, Klaus Berger. Viele hätten ihre Buchungen nach vorne oder hinten verlegt. Viele würden zudem in der Nacht auf Samstag anreisen. Nur wenige hätten ihren Urlaub storniert, sagt Berger. Das Bundesland Tirol rät allen Autofahrern, die Brennerstrecke am Samstag großräumig zu umfahren oder mit dem Zug zu fahren. Im Burggrafenamt hat eine junge Autofahrerin einen Unfall verursacht und Fahrerflucht begangen. Die Carabinieri haben die 29-Jährige deshalb angezeigt. Passiert ist das Ganze in Charms in der Gampenstraße. Die Frau hat ein Auto überholt und dabei ein Kleinmotorrad gestreift, das vor einem Zebrastreifen angehalten hatte, weil Fußgänger die Straße überqueren wollten. Anstatt nach dem Unfall anzuhalten, ist die Frau mit hoher Geschwindigkeit davongefahren. Auch einer Carabinieri-Streife in der Nähe ist es nicht gelungen, die junge Frau zum Anhalten zu bringen. 3 Stunden später hat sie sich dann auf der Carabinieri-Station gestellt. Ihr wurde der Führerschein entzogen und sie kassiert eine Strafe. Internationale Friedensmissionen sind in Gefahr. Das zeigt ein Bericht des Stockholmer Friedensinstituts SIPRI. Demnach gab es in den vergangenen 25 Jahren nie so wenige UN-Blauhelme und andere Einsatzkräfte bei Friedensoperationen wie zuletzt. Das liegt an sinkenden Truppenzahlen, Finanzierungsproblemen und geopolitischen Blockaden. Julia Weschenbach berichtet aus Stockholm.
6: Auch Friedensmissionen gab es weniger als im Jahr zuvor. Der Grund? Ein perfekter Sturm aus finanziellen und politischen Faktoren, sagen die Forscher. Allein den UN-Blauhelmen fehlten im vergangenen Jahr 2 Milliarden US-Dollar. Die USA schulden den Vereinten Nationen Milliarden an Mitgliedsbeiträgen, unter anderem für die Friedensmissionen. Die Finanzprobleme könnten dramatische Folgen haben. Mehr Konflikte, die zivile Bevölkerung härter treffen.
5: Ferrari plant ein neues vollelektrisches Auto und das sorgt für Diskussionen. Das neue Modell Luce ist jetzt vorgestellt worden. Es soll im Herbst auf den Markt kommen. Die Anleger reagieren allerdings skeptisch. Der Wert der Aktie ist deshalb heute um 7% abgesackt auf knapp 290 Euro. Mit dem neuen E-Auto wagt Ferrari einen Kurswechsel. Konkurrenten wie Porsche und Lamborghini dagegen haben ihre Pläne für E-Autos vorerst auf Eis gelegt. Und heute ist es wieder hochsommerlich heiß. Wo es gerade am wärmsten ist, das hören Sie gleich.
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7: Ein Traumtag nach dem anderen. Nadine Paris für uns in der Service-Redaktion.
8: Die Sonne gibt ordentlich Gas heute bei noch heißen 28 bis 35 Grad. Am Nachmittag tauchen noch ein paar größere Wolken auf und hier und da könnte es auch mal krachen. Ein bisschen mehr Abkühlung gibt es dann morgen Nachmittag. Da sind mit der Sonne auch Regenplatscher und Gewitterwolken unterwegs. Jetzt hat es in Andrian 30 Grad, in Innichen 26, in Lösen 28 und in Blaus 29 Grad.
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8: Rund 9 Kilometer Stau haben wir auf der Brenner Autobahn. Richtung Norden zwischen Neumarkt und Bozen Süd wegen Überlastung. Ebenso auf der Brenner Autobahn lange LKW-Kolonnen nordwärts zwischen Bozen Süd und Klausen. Baustellenstau haben wir auf der Brenner Staatsstraße im Eisacktal zwischen Fahren und der Kreuzung mit der Bustertaler Staatsstraße in beiden Fahrtrichtungen kurze Wartezeiten. Und länger brauchen Sie auch in Meran auf der Gampenstraße statt einwärts, die ist überlastet. Eine sichere Fahrt.
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7: Binnen läuft es hoffentlich. Am besten, Sie gehen zu Fuß in die Mittagspause, wie gerade gehört, oder mit dem Rad, schön ein bisschen Fahrtluft. Und von uns dazu Colesque, Elton John im Duett mit Kiki D, die EAV Simply Red, die schönste Musik aller Zeiten zum Runterkommen an diesem Dienstag, der sich ein bisschen anfühlt wie Montag.

Die ERV küsst die Hand, schöne Frau. Dienstagmittag mit Radio Tirol. Und dieser Radio Tirol Superstar ist wohl der mit den meisten Duetten. Für Don't Go Breaking My Heart hat er sich Kiki Dee ins Boot geholt. Sir Elton John, immer gern zu Gast. Schönste Musik aller Zeiten bei uns.

0: 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Gleich die Searchers mit Sweets for my sweet. Und jetzt unsere Radio Tirol Veranstaltungs-Highlights zum Dienstag. Zünftig aufgespielt zum Beispiel und dazu traditionell genossen. Dafür sind wir auch zu haben.
1: Einen Song klingt.
2: Diesen sommerlichen Tag herrlich ausklingen lassen. Die Jugendkapelle und die Musikkapelle Andreas Hofer spielen auf und zeitgleich gibt es verschiedene Köstlichkeiten wie Äpfelkirchel von den Bäuerinnen. Das Blasmusikkonzert Musik und Genuss ab 20.15 Uhr am Raiffeisenplatz in St. Leonhard in Passaia.
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2: Im Walterhaus liegt diese Woche der Schwerpunkt auf der Verbindung zwischen Südtirol und Salzburg. Dabei darf Mozart nicht fehlen. Musik verbindet ab 18 Uhr im Walterhaus Bozen.
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2: Zum Abschalten nach dem stressigen Alltag eine Pilatesstunde am Festplatz in Mühlen in Taufers. Bei Pilates Meet and Move genießen wir die ruhige Zeit inmitten sanfter Bewegungen und stärken dabei unser Powerhaus sowie Haltung und Flexibilität. Eintritt kostenlos, um 19 Uhr geht's los.
3: Heit im Üretsch.
2: Ein weltberühmter Klaviervirtuose kommt in den Kultursaal in St. Michael. Wir können hautnah dabei sein, wie Michael Bletnev faszinierende und anspruchsvolle Werke am Klavier zum Besten gibt. Ab 20 Uhr im Kultursaal Eppan.
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2: Guten Nachmittag am Dienstag.
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2: Wir starten in der Verkehrsredaktion bei Nadine Paris auf der Brenner Autobahn.
4: 3 Kilometer Überlastungsstau Richtung Norden zwischen Neumarkt und Bozen Süd. Lkw-Stau abschnittsweise zwischen Neumarkt und Klausen. Auch sie im Auto werden hier streckenweise eingebremst. Auf der Finchgauer Stadtstraße stockt es 1 Kilometer bei einer Baustelle bei Schluderns Richtung Reschen. Wegen einer Baustelle geht es auch auf der Brenner Stadtstraße im Eisacktal nur langsam weiter zwischen Farn und der Autobahneinfahrt Brixen-Farn, vor allem Richtung Sterzing.
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4: Die Sonne verwöhnt uns wieder mal ordentlich. In Richtung Abend taucht hier und da voraussichtlich auch ein Sommergewitter auf. Dazu klettern die Temperaturen auf maximal 28 bis 35 Grad. Auch die nächsten Tage viel Sonne und Quellwolken, dann am Nachmittag, vor allem morgen mit Regenspritzern und Gewittern. Auch morgen maximal 28 bis 35 Grad. Jetzt hat in Farn schon 32 Grad, in St. Walburg 29, in Davos im Münstertal 27 und in Meran 31 Grad.
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0: da aus Italien, Un ragazzo come te. Gleich Musik aus Südtirol von Margit Steiner, Leo Sawyer haben wir auch dabei. Genießen Sie den Dienstagnachmittag mit Radio Tirol.
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0: Sunshine Lover zum gewaltigen Wetterlehr auch heute wieder in unserem ganzen Land. Wetteraussichten, Temperaturen, auch gewaltig gleich in den Radiotollen Nachrichten, die 14 Uhr Ausgabe.
1: Tierrettung mit dem Hubschrauber, auch Hunde werden geflogen. Unfall mit Fahrerflucht, junge Frau verliert Führerschein. Das Wetter, es wird immer heißer. Ich bin Florian Scheringer, guten Nachmittag.
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1: Am Wochenende ist im Lagoreigebirge im Trentino ein Hund von einer Schlange gebissen worden. Das Tier musste schnell gerettet werden und so hat der Rettungshubschrauber den Hund zum Tierarzt geflogen. Mit dem Hubschrauber werden normalerweise große Tiere wie Kühe und Pferde gerettet. Dass auch Hunde so gerettet werden, sei selten, sagt der Bozner Tierarzt Simon Kirchler.
3: In so einer Ausnahmesituation ist der Tierbesitzer natürlich froh, nicht? Weil der kann den Hund ja natürlich auch nicht stundenweise tragen. Dann. Wenn der Hund nicht mehr fähig ist zu stehen oder nicht mehr gehen kann, dann gibt es keine ganz andere Möglichkeiten. Nicht? Und deswegen ist er sicher froh, wenn dann das Tier gerettet wird. Ja.
1: Die Rettungskosten für Hunde muss der Besitzer meist selbst bezahlen. Nutztiere sind dagegen oft versichert. Im Burggrafenamt hat eine junge Autofahrerin einen Unfall verursacht und Fahrerflucht begangen. Die Carabinieri haben die 29-Jährige deshalb angezeigt. Passiert ist das Ganze in Charms in der Gampenstraße. Die Frau hat ein Auto überholt und dabei ein Kleinmotorrad gestreift, das vor einem Zebrastreifen angehalten hatte, weil Fußgänger die Straße überqueren wollten. Anstatt nach dem Unfall anzuhalten, ist die Frau mit hoher Geschwindigkeit davongefahren. Auch einer Carabinieri-Streife in der Nähe ist es nicht gelungen, die junge Frau zum Anhalten zu bringen. 3 Stunden später hat sie sich dann auf der Carabinieri-Station gestellt. Ihr wurde der Führerschein entzogen und sie kassiert eine Strafe. Die Brennerblockade diesen Samstag rückt näher und die Reisenden scheinen sich der Sperre anzupassen. Das sagt der Präsident des Hoteliers- und Gastwirteverbands HGV, Klaus Berger. Viele hätten ihre Buchungen nach vorne oder hinten verlegt. Viele würden zudem in der Nacht auf Samstag anreisen. Nur wenige hätten ihren Urlaub storniert, sagt Berger. Das Bundesland Tirol rät allen Autofahrern, die Brennerstrecke am Samstag großräumig zu umfahren oder mit dem Zug zu fahren. In der Nähe von Brüssel in Belgien ist ein Schulbus auf einem Bahnübergang von einem Zug erfasst worden. Dabei wurden 4 Menschen getötet, darunter 2 Kinder. Offenbar ist der Bus auf die Gleise gefahren, obwohl die Schranken geschlossen waren. Der Zug konnte nicht mehr rechtzeitig abbremsen. Die USA wollen künftig offenbar deutlich weniger Waffen und Soldaten für die NATO bereithalten. Ein Gesandter des US-Verteidigungsministers habe den Verbündeten gesagt, dass Washington seine militärischen Beiträge für die NATO zurückfahren werde, berichtet der Spiegel. Die Kürzungen sollen unter anderem Flugzeuge, Schiffe und Drohnen betreffen. Die USA fordern schon länger, dass die anderen Mitglieder mehr Verantwortung für die Verteidigung des NATO-Gebiets übernehmen. Und mit hochsommerlichen Temperaturen geht's durch den Nachmittag. Gleich mehr zum Wetter.
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0: Die Sonne legt sich weiter ordentlich ins Zeug. Nadine Paris in der Service-Redaktion.
9: Und sie zieht die Temperaturen mit nach oben. Bei Ihnen in Völs hat sie jetzt 30 Grad, in Latsch auch 30, in Welsberg 28 und in Ratschings 29 Grad. Im Laufe des Nachmittags mischen voraussichtlich auch ein paar Gewitter mit. Morgen nochmal das gleiche Spiel mit wahrscheinlich mehr Regen und Gewitterwolken am Nachmittag. Heute und morgen sind maximal 28 bis 35 Grad drin.
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9: Auf der Brenner Autobahn stockt und staut immer wieder nordwärts zwischen Neumarkt und Klausen. Vor allem für Sie im LKW geht es noch schleppend weiter, aber auch Sie im Auto werden abschnittsweise eingebremst. Länger brauchen Sie auch auf der Finchgauer Stadtstraße. Zwischen Dartsch und Schludern sind beiden Fahrtrichtungen wegen Arbeiten. Kurze Wartezeiten auch auf der Brenner Stadtstraße nördlich von Farn. Auch hier wird gearbeitet und der Verkehr einspurig geregelt. Kommen Sie gut ans Ziel.
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10: Oh, jetzt schon der Hitze im Tal entfliehen und sich am Berg ein bisschen gut gehen lassen, einen Kaffee trinken, ja. Wir suchen uns in den nächsten Minuten auf Meran 2000 ein schönes Plätzchen.

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2: Gewaltig, auch heute wieder. Auch der Ulrich Schwarz von der Kuhleitenhütte strahlt.
3: Sehr logisch, das Wetter ist, geht nicht besser. Und ja, alle die, was wir schon zu Hause haben können, dürfen gern zu uns auch kommen, aber auf den Rand sieht aus.
2: Das Gebiet ist weitläufig, mit der Bahn zu Fuß, mit dem Radl kommt man dahin, gemütlich, anspruchsvoller.
3: Man hat schöne Berge da, man hat den schönen See, Kratzberger See. Gut, mit dem Radl kann man überall hinfahren und viele Wanderwege, viele schöne Hütten und ja, findet eigentlich jeder etwas zu tun da. Eigentlich ein schönes Paradies da.
2: Es gibt so schöne Ecken bei uns im Land, so tolle Gastgeber. Wir besuchen sie gern mit Ihnen.
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0: Make a Man Laid Back. Sie hören Radio Tirol, schönste Musik aller Zeiten, zum schönsten Maiwetter überhaupt.
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0: Hammertemperaturen gleich für Sie bei Nadine Bares in der Serviceredaktion. Erst schauen wir auf die Brennerautobahn Stop and Go da nach wie vor.
2: Nordwärts zwischen Neumarkt und Bozen Süd. Für Sie im LKW staut es auch noch zwischen Bozen Süd und Bozen Nord. Alles Überlastung. Weiter auf die Finchgauer Stadtstraße. Auch da immer wieder schleppender Verkehr bei Schluderns und abschnittsweise zwischen Goldrain und Kastelbell. Jeweils in beiden Fahrtrichtungen. Mal sind Baustellen dran schuld, mal Überlastung. Eine Baustelle bremst sich auch auf der Brenner Stadtstraße im Eisacktal ein, zwischen Fahren und der Kreuzung mit der Bustertaler Stadtstraße in beiden Fahrtrichtungen. Und auf der Brenner Stadtstraße stockt es auch bei Bozen, von Leifers kommend zu rund 1 Kilometer Überlastungskolonne.
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2: Sonne heute, Sonne morgen, Sonne übermorgen. Diese schöne Wetterphase geht weiter. Nur ab und zu kommen am Nachmittag ein paar Ringwascher runter. Vor allem morgen auch mit Gewittern voraussichtlich. Bisschen Sahara-Staub ist gerade auch in der Luft bei maximal 28 bis 35 Grad. Jetzt hat es in Ridnaun 27 Grad, in Toblach 28, in Bozen 33 und in Laas 29 Grad.
0: Macht uns der Mai schon ziemlich schwitzen.
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0: 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Vorsicht, wenn Sie auf der Brennautobahn unterwegs sind. Da brennt wieder ein Fahrzeug. Nadine Baris aus der Verkehrsredaktion.
1: Richtung Süden zwischen Bozen Süd und Neumarkt auf der Höhe von Fatten. Die Feuerwehr ist unterwegs. Es staut auch schon zurück rund 3 Kilometer. Vorsicht, brennendes Fahrzeug auf der Brennerautobahn Südspur zwischen Bozen Süd und Neumarkt.
0: 817 50 50, falls Sie Infos brauchen, falls Sie was melden möchten.
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0: Jennifer Warnes und Bill Medley in Duetto auf Radio Tirol. 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Und nur eins macht uns noch mehr Freude, sie zu den größten Konzerten der Radio Tirol Stars zu schicken. Wir hören gleich Lionel Richie hier bei mir mit Dancing on the Ceiling. Da haben sie eine Konzertreise auf Marbella mit ihm erlebt. Und der nächste Kracher steht ja auch schon in den Startlöchern. Ich drücke Ihnen allen so fest die Daumen.
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0: unsere aktuelle Nummer 3 in der Radio Tirol Schlagerparade. Musik an, Welt aus. Musik aus Südtirol von Elisa Lehn.
1: Müllermittlungen, Beschuldigte bleiben in Haft. Pfingstwochenende, Polizei schnappt mehrere Straftäter. Das Wetter hochsommerlich. Ich bin Florian Scheringer, guten Nachmittag.
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1: Die 5 beschuldigten Südtiroler im Rahmen der Ermittlungen um möglichen illegalen Müllhandel bleiben in Untersuchungshaft. Der Ermittlungsrichter in Trient hat alle Anträge auf eine Aufhebung der Haft abgelehnt. Heute dürfte sich auch entscheiden, ob der Direktor der Landesumweltagentur Flavio Ruffini vom Dienst suspendiert wird. Er ist ebenfalls beschuldigt, wurde aber bei der Razzia vor einer Woche nicht verhaftet. In Bozen sind am Pfingstwochenende gleich mehrere Menschen festgenommen und angezeigt worden, wegen verschiedener Straftaten. Einmal wurde ein 46-jähriger Nigerianer festgenommen, der einem Mann die Brieftasche gestohlen und ihn dann geschlagen und getreten hatte. Außerdem wurde ein 32-jähriger Marokkaner angezeigt, der mit dem Fahrrad vor einer Polizeikontrolle geflüchtet war. Bevor ihn die Polizisten einholten, hat er ein Päckchen mit über 100 Gramm Haschisch auf die Straße geworfen. Und in mehreren Bozner Einkaufszentren wurden Ladendiebe geschnappt und angezeigt. Wenn sich große Tiere wie Kühe und Pferde in einer misslichen Lage befinden, dann werden sie oft mit dem Hubschrauber gerettet. Aber vor kurzem musste im Trentino ein Hund vom Rettungshubschrauber gerettet werden. Er wurde von einer Schlange gebissen und weil die Zeit drängte, hat ihn der Rettungshubschrauber zum Tierarzt geflogen. Solche Einsätze findet Moraltheologe Martin Lindner übertrieben.
3: Natürlich, wenn ein Tier in eine Notlage gerät, dann hilft man ihm, dann versucht man es zu retten. Aber es braucht eine Angemessenheit. Und wie in diesem Falle ein Tier mit dem Rettungshubschrauber in die Tierarztpraxis zu bringen, finde ich nicht für einen angemessenen Aufwand.
1: Wenn Kühe oder Pferde mit dem Hubschrauber gerettet werden, dann braucht es mehrere Einsatzkräfte, von Feuerwehr bis Bergrettung. Das Val di Sole im Trentino ist ja bekanntlich Bärengebiet und die Tiere verirren sich auch immer wieder auf die Straße. Heute früh ist in der Gemeinde Ossana ein Bär auf der Staatsstraße von einem Auto angefahren worden. Nach dem Aufprall ist der Bär zurück in den Wald gerannt. Der beste Fußballtorschütze Europas kommt heuer aus England. Harry Kane vom FC Bayern hat in dieser Saison allein in der Bundesliga 36 Tore geschossen und bekommt dafür den goldenen Schuh. Auf den Plätzen 2 und 3 landen Erling Haaland vom Manchester City und Kylian Mbappé von Real Madrid. Vor 2 Jahren hatte Kane diese Auszeichnung schon einmal gewonnen. Und es ist wieder richtig heiß. Mehr zum Wetter hören Sie gleich.
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0: Die Sonne zeigt mal, was sie drauf hat. Nadine Baris in der Service-Redaktion.
8: Dazu gibt's noch viel blauen Himmel. Später wandern dann auch volle Wolken durchs Land, aber nur wenige. Auch morgen und die nächsten Tage Top-Wetter. Morgen Nachmittag gibt's dazu wieder ein paar Regenplatscher und auch Gewitter voraussichtlich. Zwischen 28 und 35 Grad gehen sich heute und morgen aus. Jetzt hat es in Kurtatsch 32 Grad, in Laurein 30, in Wengen 27 und in Schnalz 26 Grad.
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8: Die Brenner Autobahn ist aktuell gesperrt. Da steht ein LKW in Vollbrand Richtung Süden zwischen Bozen Süd und Neumarkt auf der Höhe von Pfatten. Die Einsatzkräfte sind da, unter anderem auch die Freiwillige Feuerwehr Neumarkt. Wir haben rund 4 Kilometer Rückstau. Ausweichen geht am besten bei Bozen Süd auf die Brenner Staatsstraße. Gesperrt die Brenner Autobahn südwärts zwischen Bozen Süd und Neumarkt. Hier brennt ein LKW. Wir bleiben noch auf der Brenner Autobahn. Langer Stau auch nordwärts zwischen Neumarkt und Bozen Süd. Für 7 Lkw staut es dann auch noch zwischen Bozen Süd und Bozen Nord. Alles Überlastung. Weiter auf die Finchgauer Staatsstraße. Auch da immer wieder schleppender Verkehr. Bei Schluderns und abschnittsweise zwischen Goldrain und Kasselbell, jeweils in beiden Fahrtrichtungen. Mal sind Baustellen dran schuld, mal Überlastung. Eine Baustelle bremst sie auch auf der Brenner Staatsstraße im Eisacktal ein, zwischen Fahren und der Kreuzung mit der Bustertaler Staatsstraße in beiden Fahrtrichtungen. Und auf der Brenner Staatsstraße stockt es auch bei Bozen von Leifers kommen zu rund 1 Kilometer Überlastungskolonne. Allen unterwegs eine sichere Fahrt.
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9: Und jetzt heißt es, wo immer Sie hingehen, Sonnenschutz mitnehmen, was zum Trinken mitnehmen und uns eigentlich wie immer.

0: durch den Nachmittag mit Radio Tirol gut informiert. Aus der Verkehrsredaktion nochmal zur Brandstelle auf der Brenner Autobahn in Paris.
1: Zwischen Bozen Süd und Neumarkt Richtung Süden auf der Höhe vom Vatten hat ein LKW gebrannt. Laut Berufsfeuerwehr ist der Brand gelöscht. Jetzt laufen noch die Nachlöscharbeiten. In den nächsten Minuten wird wieder eine Spur freigegeben, sagen uns die Einsatzkräfte. Wir haben aber natürlich langen Rückstau, gute 6,5 Kilometer. Wir halten Sie natürlich auf dem Laufenden.
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0: מייקל ג'קסון, דואט עם פול מקארטני, The Girl is My My My.
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0: Nach wie vor auf die Brenner Autobahn Südspur immer noch gesperrt, sondern in Paris in der Verkehrsredaktion.
2: Zwischen Bozen Süd und Neumarkt auf der Höhe von Pfatten, da hat ein LKW gebrannt. Laut Berufsfeuerwehr ist der Brand gelöscht, jetzt laufen noch die Nachlöscharbeiten. Wir haben aber natürlich langen Rückstau, gute 6,5 Kilometer. Ausweichen geht bei Bozen Süd auf die Brenner Stadtstraße. Wir halten Sie natürlich auf dem Laufenden. Ebenso auf der Brenner Autobahn Richtung Norden langer LKW-Stau zwischen San Michele und Bozen Süd. Teilweise blockieren die LKW auch die Aus- und Einfahrten, wie bei Neumarkt zum Beispiel, melden uns Radio Tirol-Hörer. Und auch auf der Brenner Autobahn selber geht es auf der Überholspur abschnittsweise nur stockend weiter. Auch auf der Brenner Startstraße ist sehr viel los, da viele ausweichen Richtung Süden zwischen Leifers und Brandsoll. Richtung Norden stockt zwischen Steinmannwald und Bozen Süd und auch in Bozen Süd ist die Einsteinstraße überlastet. Eine Baustelle bremst sie auf der Brenner Stadtstraße im Eisacktal ein, zwischen Fahren und der Kreuzung mit der Bustertaler Stadtstraße in beiden Fahrtrichtungen. Und noch auf die Finchgauer Stadtstraße, auch da immer wieder schleppender Verkehr bei Schluderns und abschnittsweise zwischen Goldrain und Kastelbell, jeweils in beiden Fahrtrichtungen. Mal sind Baustellen dran schuld, mal Überlastung.
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1: Das Wetter.
2: Sonnenschein im Überfluss heute und die nächsten Tage. Dabei mischen auch ein paar Regenspritze und Gewitter am Nachmittag mit. Heute nur einzelne, morgen dann mehrere voraussichtlich. Zwischen 28 und 35 Grad erreichen wir. Gerade messen wir in Riffian 32 Grad, in St. in Taufers 31, in Stilfsen 29 und in Tramin 33 Grad.
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0: Donnerstagnachmittag mit Radio Tirol. Und die Einsatzkräfte sind noch im Einsatz. Brenner-Autobahn Südspur, aber jetzt ist wieder einspurig geöffnet worden. Nadine Paris in der Verkehrsredaktion.
1: Südwärts zwischen Bozen Süd und Neumarkt nach einem LKW-Brand auf der Höhe von Pfatten. Die Einsatzkräfte sind da und noch mit den Aufräumarbeiten beschäftigt. Auf der Überholspur geht es jetzt wieder weiter. Wir haben aber nach wie vor langen Rückstau, gute 6,5 Kilometer. Und das dauert noch, bis sich der ganze Stau auflöst. Wieder einspurig offen die Brenner-Autobahn südwärts zwischen Bozen Süd und Neumarkt nach einem LKW-Brand.
0: 817 50 50, die Radio Tirol Verkehrshotline, falls Sie eine Info brauchen. Untertags bei der Arbeit jetzt. Sind wir in eigenen Arbeitsklamotten unterwegs oder was da halt eben angemessen ist. Aber kaum daheim geht's nichts viel raus aus den Sachen und rein in was Bequemes.
2: Es drucken keine Jeans mehr, es drucken keine Bluse mehr, es ist bequem und es halt kommt als allererstes.
3: Mir kommt viel, wenn ich anziehe, nachher kann ich alles anlegen, was untertags ist. Wand anziehen, Trainer anlegen und umkommen.
0: Ja, und einiges tragen wir wirklich nur daheim.
4: Genau, Helloni zum Beispiel, die Hausleibeln und die letzte Ruhe, die Schlappring, ein bisschen weiter und die Jogging, also die Legginghose.
3: Ich habe meinen Trainer, den ich leider daheim nutze.
2: Es gibt absolut hausgewandt, das liegt schon parat zusammen, dass ich schnell umziehen kann, anziehen, anziehen, ist gleich schon zusammen und ja. Nicht le once.
0: Und gerade jetzt im Sommer fliegen daheim auch direkt Schuhe, Sneaker und alles andere von unseren Füßen ins Eck. Da sind wir auch am liebsten barfuß unterwegs.
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0: Die schönste Musik aller Zeit. Die Badger Boys, It's a Sin, gleich Santana mit Samba Partie. Und in diesem Monat, den ganzen Mai war schon in unserer Gesundheitspraxis Gesundes Südtirol, tolle alpine Heilkräuter und was sie können, wofür wir sie einfach so benutzen können.
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0: Viele Heilkräuter, die wir in unseren Gärten daheim haben, wachsen von Natur aus auch in den Bergen und haben dort natürlich schon mehr Power. Wie der Wundklee, den hatte uns Herr Radio Dr. Christian Tulle heute am Vormittag auch in Gesundes Südtirol dabei. Und der hält ja, was sein Name verspricht.
2: Er enthält nämlich sehr viele Gerbstoffe. Und Gerbstoffe sind genau dafür verantwortlich, dass eine Blutung gestillt wird, dass sich Blutgefäße zusammenziehen. Und die Farbstoffe dieses Wundklees sind entzündungshemmend und desinfizierend. Er wirkt auch ganz, ganz toll bei Entzündungen der Mundschleimhaut. Und das sind vor allem diese gelben Flecken, die Aften. Und genauso gut auch bei Verbrennungen, wenn wir nichts mitnehmen, zum Beispiel auch beim Sonnenbrand.
0: Vieles über die Wirkung von tollen alpinen Heilkräutern finden Sie jetzt auch zum Nachhören online bei uns. Radio Tirol.at und Infos und Tipps aus unserer Gesundheitspraxis Gesundes Südtirol lesen Sie auch wöchentlich auf unserer Gesundheitsseite in der Sonntagszeitung Z. Und unseren Dr. Tulle hören Sie nächsten Dienstag wieder, 10.30 Uhr.
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0: mit dem Santana Überhit Samba Party. Es ist 16 Uhr geworden. 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
1: Frau stürzt in Schlucht, tödlicher Fahrradunfall bei Meran. Strafen bei Beamten, wie sinnvoll sind Gehaltskürzung und Co. Das Wetter, die Sonne scheint bei bis zu 35 Grad. Ich bin Florian Scheringer, guten Nachmittag.
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1: In der Neifschlucht bei Meran ist eine Frau mit dem Fahrrad tödlich verunglückt. Die 53-jährige Deutsche war mit ihrem Ehemann unterwegs. Das Paar wollte von der Talstation der Meran 2000 Seilbahn nach Falzeben fahren. Kurz vor Mittag ist die Frau dann rund 150 Meter tief in die steile Neifschlucht gestürzt. Die Bergrettung konnte die Frau nur mit dem Hubschrauber per Seilwinde erreichen. Für sie kam aber jede Hilfe zu spät. Die Touristin ist an der Unfallstelle gestorben. Die 5 beschuldigten Südtiroler im Rahmen der Ermittlungen um möglichen illegalen Müllhandel bleiben in Untersuchungshaft. Der Ermittlungsrichter in Trient hat alle Anträge auf eine Aufhebung der Haft abgelehnt. Heute dürfte sich auch entscheiden, ob der Direktor der Landesumweltagentur, Flavio Ruffini, vom Dienst suspendiert wird. Er ist ebenfalls beschuldigt, wurde aber bei der Razzia vor einer Woche nicht verhaftet. Als Strafe bekommt jetzt ein Angestellter der Gemeinde Eppan 3 Monate lang weniger Lohn. Von Fahrlässigkeit ist die Rede und von erheblichen Mängeln bei der Arbeit. Für öffentliche Angestellte gibt es verschiedene Stufen von Strafen. Von der Verwarnung über die Gehaltskürzung bis hin zur fristlosen Kündigung. Albrecht Matzneller, der Direktor der Abteilung Personal beim Land, kennt solche Disziplinarverfahren. Sie kommen auch bei Landesangestellten immer mal wieder vor. Erfolgreich seien sie teilweise, so Matzneller.
3: Wir haben schon Erfolge erzielt, aber natürlich ist es schon so, dass Bedienstete aufgrund einer Disziplinarstrafe nicht automatisch sozusagen dann auf die rechte Bahn kommen. Und das heißt, es braucht neben der reinen Disziplinarmaßnahme, braucht es andere Dinge wie zum Beispiel Coaching, Gespräche, Arbeiten an der Zielvereinbarung oder an der Motivation.
1: Die häufigsten Gründe für Disziplinarstrafen sind laut Matzneller Streitigkeiten zwischen Kollegen oder dass Angestellte ihre Aufgaben nicht erfüllen. Sie werden dann meist von ihren Führungskräften gemeldet. In Bozen sind am Pfingstwochenende gleich mehrere Menschen festgenommen und angezeigt worden, wegen verschiedener Straftaten. Einmal wurde ein 46-jähriger Nigerianer festgenommen, der einem Mann die Brieftasche gestohlen und ihn dann geschlagen hatte. Außerdem wurde ein 32-jähriger Marokkaner angezeigt, der mit dem Fahrrad vor einer Polizeikontrolle geflüchtet war. Bevor ihn die Polizisten einholten, hat er ein Päckchen mit über 100 Gramm Haschisch auf die Straße geworfen. Und in mehreren Bozner Einkaufszentren wurden Ladendiebe geschnappt und angezeigt. Die Mailänder Börse befindet sich gerade auf einem Höhenflug. Der Leitindex FTSE MIB hat gestern die Marke von 50.000 Punkten überschritten und ist auf den höchsten Stand seit 26 Jahren geklettert. Seit Jahresbeginn ist der Index 12% im Plus und entwickelt sich deutlich besser als der europäische Leitindex. Besonders stark entwickeln sich in Italien gerade der Bankensektor, Energiefirmen und Industrieunternehmen sowie Versicherungen und Telekommunikation. Und es herrscht brütende Hitze. Mehr zum Wetter hören Sie gleich.
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0: Was für ein Maiwetterle weiter. Nadine Paris in der Service-Redaktion.
8: Die Sonne ist ordentlich am Start und ein paar Wolken hat sie auch mitgebracht. Dazu gibt es später nur einzelne Regenplatscher. Morgen geht es ähnlich weiter. Noch ein paar mehr volle Wolken am Nachmittag. Teilweise auch mit Blitz und Donner. Zwischen 28 und 35 Grad gehen sich aus. Jetzt hat es in Derenden 28 Grad, in Moos auch 28, in Diesens 31 und in Margreil 32 Grad.
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8: Langer Stau auf der Brennerautobahn nach einem LKW-Brand Richtung Süden zwischen Bozen Süd und Neumarkt, Höhe Pfatten. Die Einsatzkräfte sind noch da und räumen noch auf. Einspurig geht es auf der Überholspur weiter. Es staut weit zurück, auch schon zwischen Bozen Nord und Bozen Süd. Die Ausweichstrecken auch komplett überlastet. Es staut über die Einsteinstraße in Bozen Süd und weiter auf der Brennerstadtstraße bis Brandsol immer wieder Richtung Süden. Auch Richtung Überedge Stop and Go auf der Bozener Straße zwischen der Meberbrücke Eppan und Villhof. Auf der Brennerautobahn nordwärts LKW-Stau zwischen San Michele und Bozen Nord. 7 Auto werden noch kurz eingebremst. Dann bremst sie eine Baustelle auf der Brennerstadtstraße im Eisacktal ein, zwischen Fahren und der Kreuzung mit der Bustertaler Stadtstraße in beiden Fahrtrichtungen. Und noch auf die Finchgauer Stadtstraße, auch da immer wieder stockender Verkehr bei Schluderns und abschnittsweise zwischen Goldrain und Kastelbell, jeweils in beiden Fahrtrichtungen. Mal sind es Baustellen, mal Überlastung. Wir wünschen viel Geduld und eine sichere Fahrt.
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0: Und wenn es im Tal so brütend heiß ist, sind wir am Berg oben natürlich am besten aufgehoben. Schön auch, wenn das Almvieh da ist, wenn die Glocken bimmeln, das ist Musik in den Ohren. Aber die wollen mit uns eigentlich gar nicht unbedingt was zu tun haben, beziehungsweise kann es für Weidetiere schlecht ausgehen, wenn sie unser Nachgeben. Darum geht es in gut 10 Minuten 8 bei uns.

0: This is not America. David Bowie und seine Pat Metheny Group auf Radio Tirol. Ein Spaziergang, eine Wanderung, Weidetiere beobachten, aber auf keinen Fall zu nah rangehen. Das kann richtig gefährlich werden, wie wir immer wieder hören. Und auch nicht füttern, wenn sie auch zutraulich werden. Nutzt ihr Arzt, wenn ihr mit Arnold aus Antholz sagst, damit tun wir den Tieren überhaupt nichts Gutes.
1: Das ist vielen halt auch nicht bewusst. Vielen muss halt einfach allein gut. Kleines Leckerli, wie beim Hund auch. Und bei den Ziegen ist das aber leider nicht der Fall. Durch den, dass sie einfach einander vor den Augen zu stehen haben. Und das kann wirklich böse enden. Also Aufklärung, auch wenn jemand das nicht böse meint, ist immer angebracht.
0: Und auch sonst ist es einfach besser, wenn wir die Tiere in Ruhe lassen.
1: Man ist selber als Mensch ja auch nicht allem aufgelegt, mit anderen Leuten zu reden. Wenn man sich ein bisschen alleine sein will und nicht zu erkennen will, dann sollte man das auch respektieren und nicht in die Ziegen und in die Schafe einfach halt nachlaufen.
0: Bauern und Hirten können einfach nicht jederzeit immer und überall dabei sein. Deswegen appelliert Ziegenzüchter Franz Schafflaus für nur dringend an alle, Weidetiere sind nicht Kuscheltiere, das ist nicht zu verwechseln.
2: Es gibt Streichelzoos, das ist ganz etwas anderes. Das ist ein hinterm Zaun. Folgedessen müssen die da bleiben nicht? Und können da gestreichelt werden. Folgedessen können die nicht weg, aber die sind frei auf der Alp und frei auf der Wade und gehen halt mit Leuten mit und dann geht es halt hin, wo es halt hingeht. Nicht? Vielleicht mit den Leuten bis zum Parkplatz oder bis zu einem Gasthaus. Du bist als Hirte oder als Bauch kaum mehr Stand, die zu verfolgen.
0: Also die Tiere lieber mit etwas Abstand beobachten und auf keinen Fall unsere Snacks an sie verfüttern, auch nicht anlocken und sie in Ruhe lassen, ist besser für alle.
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0: Mit der schönsten Musik aller Zeiten durch den Nachmittag und mit ganz schönem Berg von Infos aus der Verkehrsredaktion.
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0: Rin Paris, wir starten auf der Brenner-Autobahn.
2: Nach einem LKW-Brand geht es Richtung Süden, zwischen Bozen Süd und Neumarkt immer noch nur einspurig weiter. Die Einsatzkräfte sind noch da und mit den Aufräumarbeiten beschäftigt. Wir haben langen Rückstau, rund 8 Kilometer und dann nochmal zwischen Bozen Nord und Bozen Süd rund 2 Kilometer. Auch die Ausweichstrecken sind überlastet, wie die Brenner Staatsstraße südwärts. Da stockt es ab der Einsteinstraße in Bozen Süd bis Pranzoll immer wieder. Und auch Richtung Überalsch auf der Bozner Straße, Stop and Go zwischen der Meberbrücke Eppan und Billhof. Und dann stockt es wieder auf der Weinstraße Richtung Kaltern bei Eppan. Dann gibt es auf der Brenner Autobahn LKW-Kolonnen Richtung Norden zwischen San Michele und Neumarkt. Auch sie im Auto werden hier abschnittsweise eingebremst. Dann schauen wir nach Bozen. Ein defekter VW-Bus steht auf der Eisakuferstraße vom Fürgeltunnel kommend in der Unterführung. Er steht auf der rechten Fahrspur. Einsatzkräfte sind keine da. Die Personen sind mit Warnwesten ausgestiegen und stehen auf der Seite. Fahren Sie hier besonders vorsichtig, es staut auch schon zurück. Defekter VW-Bus auf der Eisakuferstraße in Bozen vom Fürgeltunnel kommend in der Unterführung. Dann noch Baustellenstau, einmal auf der Brenner Staatsstraße im Eisacktal, nördlich von Fahren in beiden Fahrtrichtungen und auf der Finchgauer Staatsstraße bei Schluderns und bei Kastelbell. Auch sonst füllen sich die Straßen schon im Feierabendverkehr.
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2: Mit so richtigem Sommerfeeling geht's durch diese Woche und heißen Temperaturen zwischen 28 und 35 Grad sind heute und morgen drin. Dazu mischen sich gegen Abend ein paar Regen- und Gewitterwolken dazu, vor allem morgen voraussichtlich. Gerade hat es in Lüsen 29 Grad, in Pfalzen auch 29, in Fitsch 30 und in St. Pankratz 34 Grad.
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0: auch musikalisch voll in Sommerstimmung auf Radio Tirol mit Coma und Lambada. Und es ist ja schon heiß für Ende Mai. Es hat in den letzten Monaten auch 30-50% weniger Niederschlag gegeben, als eigentlich normal und gut wäre, so das Amt für Hydrologie und Stauanlagen. Und wie in besonders trockenen Gemeinden und in der Landwirtschaft kostbares Nass gespart wird, hören wir heute auch gleich.
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0: Der Sommer ist gekommen, hat gerade erst angefangen und es ist heiß.
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0: Andere Seite der Medaille, das Land muss schon zum Wassersparen aufrufen. In einigen Gemeinden wird ja sogar Trinkwasser im Sommer oft knapp, am Ritten zum Beispiel, in Inesen oder auch in Kastelroth. In Inesen wurden deswegen, wie berichtet, die Wasserleitungen in der letzten Zeit erneuert, damit da ja nicht viel Wertvolles nass verloren geht. Aber hier hat es seit Jahren auch nicht mehr so wenig Wasser aus den Quellen gegeben, laut Bürgermeister Paul Rumän.
2: Derzeit ist alles überschaubar, aber wie es sich weiterentwickeln wird, wenn mehrere Wochen kein Regenwetter, ist schon besorgniserregend.
0: Ja, es braucht einfach absolut noch etwas feinen Regen. Das bisschen, das wir morgen Nachmittag zu erwarten haben, bringt da nicht viel. Wassersparen ist in der Landwirtschaft schon länger Top-Thema, so Reinhard Di Sartori, Bauernbund Bezirksobmann im Unterland.
3: Wir haben da auf großteils Tropfbelegung umgestellt und das ist einfach effizienter, und weil halt da auch weniger verdunstet wird und gezielt die Pflanze das kriegt.
0: Ja, rund 85% der Unterlandler Bauern haben die Wiesen inzwischen schon mit wassersparenden Tropfern ausgestattet. Also hoffen, dass es auch doch bald einmal länger ein bisschen regnet. Braucht es noch ganz dringend.

0: Die heißer Nachmittag mit Radio Tirol. Die 17 Uhr Nachrichten jetzt nach Marvin Gaye.
1: Trotz Transitstreit, Nordtirol hat noch mehr Forderungen am Brenner. Tödlicher Fahrradunfall im Burggrafenamt. Das Wetter sonnig und heiß. Ich bin Florian Scheringer, guten Nachmittag.
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1: Trotz des laufenden Verfahrens am Europäischen Gerichtshof hält Nordtirol an seinen Lkw-Fahrverboten am Brenner fest und fordert sogar noch mehr Maßnahmen. Die Bürgermeister des Nordtiroler Wipptals haben Landeshauptmann Mattle jetzt ein Forderungspapier übergeben. Da steht drin, dass alle Fahrverbote ausnahmslos bleiben müssten, dass die Brennerautobahn nicht ausgebaut werden dürfe und dass die Nachbarländer Italien und Deutschland die Lkw-Maut erhöhen sollen. Die Fahrverbote für Lkw, unter anderem am Wochenende und in der Nacht, sind gerade Gegenstand eines Rechtsstreits zwischen Italien und Österreich. Italien hatte die Aufhebung der Verbote gefordert, weil sie den freien Warentransport in Europa behindern. In der Neifschlucht bei Meran ist eine Frau mit dem Fahrrad tödlich verunglückt. Die 53-jährige Deutsche war mit ihrem Ehemann unterwegs. Das Paar wollte von der Talstation der Meran 2000 Seilbahn nach Falzeben fahren. Kurz vor Mittag ist die Frau dann rund 150 Meter tief in die steile Neifschlucht gestürzt. Die Bergrettung konnte die Frau nur mit dem Hubschrauber per Seilwinde erreichen. Für sie kam aber jede Hilfe zu spät. Die Touristin ist an der Unfallstelle gestorben. Auf der Brennerautobahn bei Pfatten ist ein LKW komplett ausgebrannt. Die Berufsfeuerwehr Bozen und die Freiwillige Feuerwehr Neumarkt haben den Brand unter Atemschutz bekämpft. Wegen der großen Hitze war es für die Einsatzkräfte sehr anstrengend. Sie mussten sich immer wieder abwechseln. Die Autobahn wurde während der Löscharbeiten eine Stunde lang gesperrt. Der LKW wurde zerstört und auch eine Lärmschutzwand wurde stark beschädigt. Über Suizid sprechen fällt schwer. Genau das ist aber wichtig, sagen Angehörige von Betroffenen. Einer davon ist der Wipptaler Unternehmer Robert Staffler. Er hat seinen Sohn durch Suizid verloren. Staffler hat jetzt gemeinsam mit den Kiwanis-Clubs Südtirol Gesprächsabende organisiert. Einer findet heute in Brixen statt bei der Firma Progress. Beginn ist um 6:30. Bei den Abenden kommen Betroffene und Fachleute zu Wort. Sie zeigen Wege der Unterstützung auf und stellen Hilfsangebote und Anlaufstellen vor. Ein Beamter der Gemeinde Eppan bekommt für 3 Monate weniger Lohn, weil er seiner Arbeit nicht richtig nachgegangen sein soll. Der Präsident des Gemeindenverbands, Dominik Oberstaller, sagt, eine Gehaltskürzung oder Suspendierung sei oft die letzte Maßnahme. Vorher werde das Gespräch mit den Angestellten gesucht, um Disziplinarverfahren möglichst zu vermeiden.
3: Natürlich, es ist sehr schwierig und birgt natürlich auch Gefahren bzw. Probleme für die Verwaltung. Das kann ja auch dann zu Rechtsstreitigkeiten führen. Deswegen wird natürlich versucht, zuerst mit einfacheren Möglichkeiten zu agieren.
1: Für öffentlich Bedienstete gibt es verschiedene Stufen von Strafen. Von der Verwarnung über die Gehaltskürzung bis hin zur fristlosen Kündigung. Und die Sonne brennt immer noch vom Himmel. Dazu gibt's ein paar Wolken. Gleich mehr zum Wetter.
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0: Ja, schwitzen wir schon ganz schön im Mai. Nadine Baris in der Service-Redaktion.
10: 35 Grad messen wir jetzt in Bozen, 33 Grad sind es in Franzensweste, 30 in Glurns und 31 Grad in Bruneck. Die Sonne ist weiterhin gut im Rennen. Gegen Abend hat sie heute und vor allem morgen ein paar Regenspritzer und Gewitter im Gepäck. Zwischen 28 und 35 Grad erreichen wir.
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10: Vorsicht, defektes Auto auf der Weinstraße. Das rote Auto steht zwischen Eppan und Kaltern bei Unterplanitzing. Die Warnblinker sind an, Warndreieck steht, aber keines melden uns Radio Tirol-Hörer. Es geht nur langsam daran vorbei, besondere Vorsicht hier. Defektes Auto auf der Weinstraße zwischen Eppan und Kaltern bei Unterplanitzing. Die Brennerautobahn, eine echte Geduldsprobe heute. Nach wie vor lange Staukolonnen nach dem LKW-Brand südwärts zwischen Bozen Süd und Neumarkt auf der Höhe von Pfatten. Die Einsatzkräfte sind immer noch da, unter anderem auch die Berufsfeuerwehr, und leiten sie einspurig auf der Überholspur daran vorbei. Rund 9 Kilometer Stau für alle, für sie im LKW staut schon zwischen Klausen und Bozen Nord ab Höhe Blumau. Da viele ausweichen, ist auch die Brennerstadtstraße überlastet. Südwärts zwischen Bozen Süd und Branzoll abschnittsweise schleppender Verkehr. Auch Richtung Norden staut es auf der Brennerstadtstraße vom Umfahrungstunnel St. Jakob bis in die Einsteinstraße in Bozen Süd. Einige umfahren den Stau auch über Eppan und Kaltern, aber auch da Staukolonnen schon auf der Mebo von Bozen kommend beim Ausfahren Richtung Eppan. Zurück auf die Brennerautobahn. Nordwärts LKW-Stau zwischen San Michele und Neumarkt. Staukolonnen wegen Baustellen haben wir einmal auf der Brennerstadtstraße im Eisacktal zwischen Fahren und der Autobahneinfahrt Brixen-Fahren und auf der Finchgauer Stadtstraße bei Schluderns und bei Kastelbell. Dann erblickt man nach Bozen. Ein defekter VW-Bus steht auf der Eisack-Kuferstraße vom Fürgeltunnel kommend in der Unterführung. Er steht auf der rechten Fahrspur. Die Personen sind mit Warnwesten ausgestiegen und stehen auf der Seite. Fahren Sie hier weiterhin besonders vorsichtig. Mit dem Feierabendverkehr jetzt staut es natürlich auch hier weit zurück, schon auf der Innsbrucker Straße bei Kardaun. Und natürlich auch sonst auf den üblichen Straßen Feierabendstaus, besonders in unseren Städten Bozen, Brixen, Meran und Bruneck. Viel Geduld und eine sichere Heimfahrt.
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0: Und vielleicht gibt es ja auch bei Ihnen einen Grund, heute am 26. Mai Flaschel Brickelwasser aufzuwachen. Mit der Hand kriegen wir es ja mehr oder weniger gekonnt hin, aber mit dem Säbel wird schon schwieriger. Wir hören in den nächsten Minuten hier auf Radio Tirol den Südtiroler Weltmeister im Sabrieren. So nennt man diese spektakuläre Technik nach SDS. Den Olsen Brothers, die Robots, die

0: Der liebe Bissene Zehenspitzen. Sehr schöner Text. Guten Nachmittag, ich bin Christine Rabanza hier auf Radio Tirol für Sie. Weniger als eine Sekunde, um eine Sektflasche zu öffnen, das geht natürlich nur mit einem Säbel. Sabrieren nennt man diese Technik. Und der gebürtige Inichner Mikko Rainer, Sommelier in der Schweiz, ist darin schneller als alle anderen. Er hat in der Sektmanufaktur Winkler in Girlan 96 Flaschen in einer Minute geschafft. 96 Flaschen und damit seinen eigenen Weltrekord nochmal verbessert. Und das ist schon immer eine Aufregung und ziemlich anstrengend, sagt er selbst.
1: Ja, ich soll das sagen, mehr Erleichterung, weil man ist ja mir dennoch an der Minute. Weil es trotzdem körperliche Anstrengung zwischen Konzentration und Schnelligkeit und Kraft. Aufgeregt ist man schon einmal. Man hat ja eine gewisse Verantwortung, dass das gewissermaßen gut ausgeht.
0: Ja, und in dem Fall war es ja auch für den guten Zweck. Jede geköpfte Flasche war im Vorfeld verkauft und die Rekordflaschen und der Säbel direkt vor Ort für den Verein Kinderherz versteigert worden.
1: Da muss man ein riesengroßes Duellskott der Bevölkerung sagen, die was im Vorverkauf die Flasche gekauft haben, was dann das Projekt geglaubt haben und ein riesengroßes Dankeschön in die zwei Herrschaften, die was die Flasche ersteigert haben. Das war schon auch ein Highlight an dem Abend. Mich hat es gefreut, weil es war ja wirklich zu einem guten Zweck.
0: Ja, und es hat eine tolle Spende von 14.500 Euro gegeben. Und uns natürlich schon auch, wie das genau geht mit dem perfekt Sabrieren. Keine Kunst, sagt der Mirko.
1: Die Flasche muss man wirklich auf 0 Grad runterkühlen. Der Säbel muss allem perfekt an der Flasche anliegen. Die muss den ganzen Flaschenrücken entlang gleiten und unten noch auf dem Flaschenholz draufschlagen, damit der Kopf hochhebt. Praktisch schön sauber angesäbelt.
0: Oder wir machen die Flaschen einfach weiter wie bisher, vorsichtig. Mit der Hand auf, gibt's mal wieder was zum Feiern.
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0: Das ist heute heftig auf einigen Hauptverbindungen im Land. Guten Nachmittag bei uns.
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0: Immer noch kilometerlanger Stau auf der Brenner-Autobahn zum Beispiel. Da fangen wir an, Adin Baris in der Verkehrsredaktion.
2: Richtung Süden fast 9 Kilometer Stau zwischen Bozen Süd und Neumarkt. Hier ist heute Nachmittag ein LKW abgebrannt. Es geht hier immer noch nur einspurig weiter, da der Asphalt beschädigt wurde und auch die Lärmschutzwände sind abgebrannt, sagt uns die Berufsfeuerwehr. Die Einsatzkräfte sind immer noch vor Ort. Für 7 LKW staut es schon abschnittsweise zwischen Klausen und Bozen Nord. Auch die Ausweichrouten sind total überlastet. Da stehen sie auf der Brenner Stadtstraße südwärts immer wieder zwischen Bozen Süd und Brandsoll. Vor allem im Leiferer Umfahrungstunnel staut, melden uns Radio Tirol-Hörer. Viele weichen auch über die Weinstraße bei Eppan und Kaltern aus. Aber auch da Kolonnenverkehr südwärts. Schon auf der Mebo staut beim Ausfahren bei Eppan ab dem Sigmundskonner-Tunnel. Und dazu steht auf der Weinstraße bei Unterplanitzing noch ein defektes Auto Richtung Kaltern. Und es geht nur langsam daran vorbei. Weiterhin besondere Vorsicht hier. Zurück auf die Brennerautobahn. Nordwärts LKW-Stau zwischen San Michele und Neumarkt. Staukolonnen wegen Baustellen haben wir einmal auf der Brenner Stadtstraße im Eisacktal zwischen Fahren und der Autobahneinfahrt Brixenfahren und auf der Finchgauer Stadtstraße bei Studerns und bei Kassel-Wel. Dann der Blick nach Bozen. Ein defekter VW-Bus steht auf der Eisenkuferstraße vom Virgeltunnel kommend in der Unterführung. Er steht auf der rechten Fahrspur. Die Personen sind mit Warnwesten ausgestiegen und stehen auf der Seite. Fahren Sie hier weiterhin besonders vorsichtig. Mit dem Feierabendverkehr jetzt staut es natürlich auch hier weit zurück, schon auf der Innsbrucker Straße bei Kardaun. Und natürlich auch sonst auf den üblichen Straßen Feierabendstaus, besonders in unseren Städten Bozen, Brixen, Meran und Bruneck.
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2: Mit viel Sonnenschein machen wir heute und auch die nächsten Tage weiter. Am Nachmittag sind auch Regenspritzer und Gewitter unterwegs, besonders morgen voraussichtlich. Dazu gibt es wieder zwischen 28 und 35 Grad. Jetzt hat es in Barbian 30 Grad, in Martel 28, in Rodeneck 32 und in St. Martin in Passaier auch 32 Grad.
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Gilbert O'Sullivan. 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

0: Einer der bekanntesten Sänger und Songschreiber aus unserem Land, Christian Theiner, auf Radio Tirol mit Vivere. Und auch zünftig aufgespielt und dazu traditionell genossen, dafür sind wir zu haben. Einige Radio Tirol Veranstaltungs-Highlights für heute Abend für Sie.
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2: Diesen sommerlichen Tag herrlich ausklingen lassen. Die Jugendkapelle und die Musikkapelle Andreas Hofer spielen auf und zeitgleich gibt es verschiedene Köstlichkeiten wie Äpfelkirchel von den Bäuerinnen. 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
2: Im Walterhaus liegt diese Woche der Schwerpunkt auf der Verbindung zwischen Südtirol und Salzburg. Dabei darf Mozart nicht fehlen.

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0: 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Die ersten Tiere ziehen in die Sommerfrische auf die Almen. Unser gemeinsamer Start in den Tag heute.
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0: Mit Bernhard Brink in den Feierabend auf Radio Tirol und mit den 18 Uhr Nachrichten jetzt.
1: Nordtirol legt im Brenner-Transitstreit noch einmal nach. Trockenheit droht, Wasser richtig nutzen. Das Wetter super sommerlich. Ich bin Florian Scheringer, guten Abend.
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1: Trotz des laufenden Verfahrens am Europäischen Gerichtshof hält Nordtirol an seinen Lkw-Fahrverboten am Brenner fest und fordert sogar noch mehr Maßnahmen. Die Bürgermeister des Nordtiroler Wipptals haben Landeshauptmann Mattler jetzt ein Forderungspapier übergeben. Da steht drin, dass alle Fahrverbote ausnahmslos bleiben müssten, dass die Brennerautobahn nicht ausgebaut werden dürfe und dass die Nachbarländer Italien und Deutschland die Lkw-Maut erhöhen sollen. Die Fahrverbote für Lkw, unter anderem am Wochenende und in der Nacht, sind gerade Gegenstand eines Rechtsstreits zwischen Italien und Österreich. Italien hatte die Aufhebung der Verbote gefordert, weil sie den freien Warentransport in Europa behindern. Der Tod einer Ziege sorgt in Brixen für Diskussionen. Die Ziege lebte im Tiergehege beim Lido. Nach einer Verschlechterung des Gesundheitszustands wurde sie vom Tierarzt eingeschläfert. Kritiker sagen, dass die Tierhaltung im Lido schlecht wäre und die Tiere nicht ausreichend betreut würden. Die Gemeinde weist diesen Vorwurf jetzt zurück. Jedes Tier werde täglich betreut und es würden regelmäßige Untersuchungen von verschiedenen Stellen durchgeführt. Auch bei der Ziege sei alles normal abgelaufen. Eine Frau hat in einem Luxushotel in Corvara kein Leitungswasser bekommen und ist deshalb vor Gericht gezogen. Bei dem Urlaub im Jahr 2019 waren ihr nur teure Mineralwasserflaschen angeboten worden. Der oberste Gerichtshof Italiens, das Kassationsgericht, hat jetzt aber dem Hotel Recht gegeben. Laut dem Urteil darf jeder Betrieb selbst entscheiden, ob er Leitungswasser ausschenkt oder nicht. Ein Recht darauf haben Gäste nicht. Es ist heiß und trocken in Südtirol. Die Bäche und Quellen führen deutlich weniger Wasser als in anderen Jahren. Jetzt liefert zwar die Schneeschmelze etwas mehr, sie wird heuer aber schnell vorbei sein, erklärt Stefan Getter vom Landesamt für Hydrologie und Stauanlagen.
3: Die Schneerücklagen sind äußerst gering. Das heißt, dieser Anstieg in den Wasserführungen wird bald zu Ende sein, wenn diese Rücklagen erschöpft sind. Und dann werden wir mit einem weiteren Verlauf dieser Saison rechnen mit Wasserführungen und Wasserverfügbarkeit, die stark von den Niederschlägen abhängt.
1: Ein ausgiebiger Regen ist momentan aber nicht in Sicht. Deshalb müsse das vorhandene Wasser dort eingesetzt werden, wo es gebraucht wird, sagt Getter. Das passiert mit Tropfberegnung im Obst- und Weinbau. Gut 80% der Apfelwiesen sind inzwischen damit ausgestattet. Die Anhörungen im Untersuchungsausschuss zu Wahlkampfspenden von Siegner an die SVP sind abgeschlossen. Heute haben die Mitglieder im Landtag den Geschäftsführer der Plose Ski AG befragt über Liftgesellschaften und öffentliche Beiträge. Man habe aber keine neuen Erkenntnisse gewonnen, dass etwas nicht mit rechten Dingen zugegangen wäre, sagt der Vorsitzende des Ausschusses Andreas Kolli. Jetzt wird am Abschlussbericht gearbeitet, der ist voraussichtlich im Juli fertig. Und auch morgen wird es heiß, aber unbeständiger. Die weiteren Wetteraussichten gibt's gleich.
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8: Die Sonne macht in dieser Woche wohl Überstunden in Paris in der Serviceredaktion.
9: Auch die nächsten Tage werden super sonnig. Ein paar Wolken mischen am Nachmittag mit, die uns hier und da ein paar Regenplatscher bringen. Teilweise sind auch Gewitter dabei. Jetzt hat es in St. Felix 30 Grad, in Sexton 24, in St. Ulrich 26 und in Grauen 25 Grad. Zwischen 28 und 35 Grad sind morgen wieder drin.
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9: Und 9 Kilometer Stau auf der Brennerautobahn Richtung Süden zwischen Bozen Süd und Neumarkt wegen Aufräumarbeiten nach einem LKW-Brand. Der LKW-Stau beginnt schon zwischen Klausen und Bozen Nord. LKW-Kolonnen auch Richtung Norden zwischen San Michele und Neumarkt wegen Überlastung. Auch auf der Brenner Staatsstraße staut es südwärts zwischen Bozen und Brandsul wegen Überlastung. Und auch bei Eppan und Kaltern südwärts Kolonnenverkehr. Da staut es auch bis auf die Mebo zurück. Dazu steht bei Unterplanitzing Richtung Kaltern noch ein defektes Auto. Auch da geht es nur langsam vorbei. Einen defekten VW-Bus haben wir in Bozen auf der Eisakuferstraße vom Vürgeltunnel kommend in der Unterführung. Weiterhin besondere Vorsicht hier. Dann gibt's Baustellenstau. Einmal auf der Mebo Richtung Meran zwischen Lana Senich und Marling. Ebenso auf der Finchgauer Staatsstraße bei Kastelbell und auf der Brenner Staatsstraße im Eisacktal nördlich von Farm. Auch sonst Feierabendverkehr auf den üblichen Straßen. Heute braucht's viel Geduld. Eine sichere Fahrt.
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8: Versüßen wir Ihnen mit der schönsten Musik aller Zeiten. Und wenn es richtig gut für Sie läuft, dann fahren Sie mit uns auch auf große Radio Tirol Konzertreise. Mit Gitarrenlegende Eric Clapton in München sind wir ja heute gestartet, hat sich die Maria aus Vilpian geholt. Und bevor es für Sie um die nächste geht, zu Take That in London, erzählt uns die Maria in den nächsten Minuten, warum Sie sich das auf keinen Fall entgehen lassen sollten.
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0: Gut informiert durch den Abend mit Radio Tirol. Für die Villnösser Straße jetzt eine Sperre wegen eines Unfalls. Nadine Paris aus unserer Verkehrsredaktion mit den ersten Infos.
1: Unterhalb von Theis auf der Höhe von Gorlachbögl ist das passiert. Die Einsatzkräfte sind schon da und wie uns Radio Tirol-Hörer melden, geht es aktuell nicht daran vorbei. Unfall auf der Villnösser Straße unterhalb von Theis auf der Höhe von Gorlachbögl.
0: 817 50 50, Ihre Radio Tirol Verkehrshotline. Kommen Sie gut und sicher nach Hause mit uns.

With a little help from my friends Joe Cook, wenn ihm so die Halsadern so richtig rausgesprungen sind fast. Ein bisschen zum Abkehlen jetzt. Der Chris Steger mit Wie sei so, ihr Freude Tirol.

0: Ja, Sie sind bei Radio Tirol. Schönen guten Abend. 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
6: Endlich fertig für heute. Schöner Feierabend.

0: Auf unseren Straßen heute ein bisschen schwieriger Tag, passen Sie bitte auf.
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0: Sie berichtet momentan zum Beispiel die Vilnösser Straße gesperrt nach einem Unfall. Nadine Paris in der Verkehrsredaktion.
2: Unterhalb von Theis auf der Höhe von Golerbögel ist ein Auto auf die Mauer geprallt. Feuerwehr und Polizei sind da. Die Rettung ist mit der verletzten Person schon auf dem Weg ins Krankenhaus. Laut den Einsatzkräften müsste die Straße in den nächsten Minuten wieder aufgehen. Vorsicht, defekter LKW auf der Finchgauer Staatsstraße Richtung Reschen bei Malz, Höhe Kostner Tankstelle. Es geht nur über die Gegenfahrspur daran vorbei. Besondere Vorsicht hier. Defekter LKW auf der Finchgauer Staatsstraße Richtung Reschen bei Malz, Höhe Kostner Tankstelle. Rund 9 Kilometer Stau nach wie vor auf der Brennerautobahn. Richtung Süden zwischen Bozen Süd und Neumarkt nach einem LKW-Brand. Die Einsatzkräfte sind immer noch da und mit Arbeiten beschäftigt. Der LKW-Stau beginnt schon zwischen Klausen und Bozen Nord. LKW-Kolonnen auch Richtung Norden zwischen San Michele und Neumarkt wegen Überlastung. Auch auf der Brenner Staatsstraße staut südwärts zwischen Bozen und Brandzoll wegen Überlastung. Und auch bei Eppan und Kaltern südwärts Kolonnenverkehr, da staut es auch bis auf die Meber zurück. Dazu steht bei Unterplanitzing Richtung Kaltern noch ein defektes Auto, auch da geht es nur langsam vorbei. Dann gibt es Baustellenstau, einmal auf der Finchgauer Staatsstraße bei Kastelbell und auf der Brenner Staatsstraße im Eisacktal nördlich von Farm. Auch sonst stockt im Feierabendverkehr auf den üblichen Straßen. Heute braucht es viel Geduld. Eine sichere Fahrt.
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2: Richtige Sommertemperaturen auch die nächsten Tage bei heißen 28 bis 35 Grad morgen. Und das Wetter spielt auch meistens mit viel Sonne und einige Regenspritzer und Gewitter am Nachmittag. Gerade messen wir in Eppan 30 Grad, in Mühlwald 27, in St. Lorenzen 31 und in Laas 23 Grad.
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0: Großes Mädchen, ganz sanft. Stefanie Werger mit Blumen im Sand auf Radio Tirol. Einen schönen guten Abend.
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0: Da geht's um alpine Heilkräuter wie Alpenbaldrian. Wirkt beruhigend und zum Beispiel auch bei Bauchkrämpfen. Wundklee ist, wie die Bezeichnung schon vermuten lässt, Top-Naturmittel bei kleineren Verletzungen und Verbrennungen. Und Alpenampfer oder Alpiner Sauerampfer nützt laut Dr. Thüle heute Vormittag in unserer Gesundheitspraxis besonders der Verdauung.
2: Und zwar deswegen, weil ein Wirkstoff, das Emodin, die Fähigkeit hat, unsere Darmbewegungen anzuregen und damit die Darmpassage zu beschleunigen. Und Sauerampfer kann man auch einsetzen auf Mückenstiche oder wenn ich in der Brennnesselkämmen bin, draufgibt. Es wirkt sofort kühlend und neutralisierend. Und der Sauerampfer ist ganz, ganz reich an Vitamin C. Mit dem Vitamin C verstärken wir wiederum die Eisenaufnahme in unserem Körper. Wichtige Voraussetzungen für unsere Gesundheit.
0: Vieles über die Wirkung von ganz tollen alpinen Kräutern finden Sie jetzt auch zum Nachhören online bei uns, auch zum Nachlesen, Radio Tirol.at. 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

live auf Radio Tirol für den Abend. Und morgen geht's mit uns ins Schwimmbad. Mal schauen, was da los ist, schon so Ende Mai. Schönen Abend von mir, Christine Ravanz. Und morgen geht's um 6 mit unserer Debbie wieder in den Tag im Radio Tirol Wecker. Wir freuen uns auf Sie.

0: 19 Uhr.
1: Wasserknappheit. Einige Gemeinden müssen schon sparen. Yannick Sinner startet Titeljagd in Paris. Das Wetter, es bleibt noch ein paar Tage heiß. Ich bin Florian Scheringer, guten Abend.
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1: Heuer könnte das Wasser knapp werden. Nach einem schneearmen Winter und wenig Regen im Frühjahr droht ein trockener Sommer. Der Großteil Südtirols ist zwar gut mit Trinkwasser versorgt. Es gibt aber einige Gemeinden, wo immer wieder mal Wasser knapp wird. Ritten, Kastelruth oder auch Jenesien gehören dazu. Der Bürgermeister von Jenesien, Paul Romain, sagt zur aktuellen Situation:
2: Wir können auch bereits feststellen, dass die Quellen, die Jenesien versorgen, so wenig Schüttung schon seit Jahren nicht mehr hatten. Derzeit ist alles überschaubar, aber wie es sich weiterentwickeln wird, wenn mehrere Wochen kein Regenwetter, kein Regen kommt, ist schon besorgniserregend.
1: In den letzten Jahren habe man Trockenphasen immer überbrücken können, sagt der Bürgermeister, auch mit Aufrufen, Wasser zu sparen. Dazu könnte es heuer wiederkommen. In der Neifschlucht beim Meran ist heute eine Frau mit dem Fahrrad tödlich verunglückt. Die 53-jährige Deutsche war mit ihrem Ehemann unterwegs. Das Paar wollte von der Talstation der Meran 2000 Seilbahn nach Falzeben fahren. Kurz vor Mittag ist die Frau dann rund 150 Meter tief in die steile Neifschlucht gestürzt. Die Bergrettung konnte die Frau nur mit dem Hubschrauber per Seilwinde erreichen. Für sie kam aber jede Hilfe zu spät. Die Touristin ist an der Unfallstelle gestorben. Die Bozner Stadtpolizei hat wieder eine illegale Ferienunterkunft aufgedeckt. Nach Hinweisen von Nachbarn haben sie eine Wohnung in der Altstadt kontrolliert und Gäste aus Polen getroffen. Sie waren überrascht. Sie hatten die Unterkunft über eine bekannte Online-Plattform gebucht und bezahlt. Die Wohnung war aber weder als Kurzzeitvermietung ausgewiesen noch genehmigt. Deshalb wurde die Vermietung geschlossen und der Eigentümer muss eine Geldstrafe zahlen. 100 Schulen und 2000 Grundschulkinder aus Süd- und Nordtirol haben beim Wettbewerb Crazy Bike mitgemacht und Bilder gezeichnet von verrückten Fahrrädern. Heute wurden die Gewinner ausgezeichnet. Gewonnen hat Greta Eschkfeller aus dem Saantal mit ihrem Zoo-Fahrrad. Verschiedene Tiere kommen darauf vor. Katze, Schlange, Schaf, Schmetterling, Vogel. Projektleiterin Dagmar Trafeuer sagt:
3: Es war so schwierig, die Zeichnungen auszusuchen. Es sind alles Meisterwerke. Kinder haben eine unglaubliche Fantasie und können sich vorstellen, mit allem Möglichen durch die Gegend zu fahren. Also das ist für uns wirklich auch eine Freude, diese Meisterwerke uns alle anzuschauen. Und daraus war es gar nicht so einfach, die Besten auszusuchen.
1: Das Siegerfahrrad ist von Fachleuten in die Realität umgesetzt und dann der Siegerin als Geschenk übergeben worden. Und noch zum Tennis. Yannick Sinner startet heute ins zweite Grand-Slam-Turnier des Jahres. Er spielt um kurz nach acht in der ersten Runde der French Open in Paris gegen den Franzosen Clément Tabur. Sinner ist der absolute Top-Favorit für das Turnier. Dauerrivale und Vorjahressieger Carlos Alcaraz ist nämlich nicht dabei, wegen einer Handgelenksverletzung. Eine gute Gelegenheit für den Sechstner. Die French Open sind nämlich das einzige Grand-Slam-Turnier, das er noch nie gewonnen hat. Und morgen wird es wieder richtig heiß, aber es kann auch regnen. Gleich mehr zum Wetter.
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2: Ganz Südtirol schmort heute unter der Sonne. Jetzt ziehen aber immer mehr Wolken auf und die Temperaturen gehen langsam zurück. Aktuell messen wir 33 Grad in Bozen, 32 in Bruneck, 30 in Sterzing und 29 Grad hat es in Schlanders. Morgen Mittwoch starten wir wieder mit viel Sonne in den Tag. Am Nachmittag gibt es einzelne Regenschauer und Gewitter. Es bleibt aber heiß bei Höchstwerten von 28 bis 35 Grad.
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4: Hallo aus der Radio Tirol Service-Redaktion. Ich bin Nadine Paris, es ist kurz nach 7. In diesen Minuten wird die Villnösser Straße wieder geöffnet. Nach einem Unfall unterhalb von Theis auf der Höhe von Golochbögel. Da ist ein Auto auf die Mauer geprallt, Feuerwehr und Polizei sind noch da. Auch der Rettungshubschrauber war im Einsatz und ist jetzt wieder auf dem Rückweg. Wir haben in beiden Fahrtrichtungen rund einen Kilometer Rückstau. Dann steht auf der Finchgauer Staatsstraße ein defekter LKW Richtung Reschen bei Malshöhe Kustner Tankstelle. Es geht nur über die Gegenfahrspur daran vorbei. Besondere Vorsicht hier. Nach wie vor 9 Kilometer Stau auf der Brenner Autobahn Richtung Süden zwischen Bozen Süd und Neumarkt nach einem LKW-Brand. Die Einsatzkräfte sind immer noch da und mit Arbeiten beschäftigt. Der LKW-Stau beginnt schon zwischen Klausen und Bozen Nord. Auch die Ausweichstrecken sind überlastet, wie die Brenner Staatsstraße südwärts zwischen Bozen und Bransoll und auch bei Eppan und Kaltern südwärts Kolonnenverkehr, da staut es auch bis auf die Meber zurück. Dann stockt es noch auf der Brenner Staatsstraße im Eisacktal bei einer Baustelle zwischen Fahren und der Autobahneinfahrt Brixenfahren in beiden Fahrtrichtungen. Auch sonst in Bozen noch Feierabendverkehr auf den üblichen Straßen. Eine sichere Fahrt.
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